Behörden mit. Die Unglücke bei Temperaturen um die 30 Grad ereigneten sich in Niedersachsen, Bayern, Nordrhein-Westfalen und Rheinland-Pfalz. Behörden mit. Die Unglücke bei Temperaturen um die

0: Ich weiß nicht, wie viele Tage ich dafür noch brauchen werde, aber jetzt gerade ist einfach schön, das zu sehen. Die Bilder hier, hart erarbeitet die Saison. Irgendwie hat gefühlt alles gegen uns gestanden und wir haben es trotzdem geschafft. Ja, toll.
1: Für den SC Paderborn ist es der dritte Aufstieg in die Erstklassigkeit nach 2014 und 2019.
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1: Ich bin Diana Kramer. Die Aussicht auf eine mögliche Entspannung im Iran-Krieg lässt die Ölpreise deutlich sinken. Der Preis für ein Barrel der Nordseesorte Brent ging um fast 6% zurück und auch die Börsen haben weltweit deutliche Zugewinne verbucht.
2: Auch der deutsche Aktienmarkt setzt seinen jüngsten Aufwärtskurs fort. Zwischenzeitlich geht es so weit rauf wie zuletzt am Vortag des Iran-Kriegs im Februar. Der Grund: US-Präsident Trump behauptet, die USA stünden kurz vor einem Grundsatzdeal mit dem Iran. Die Straße von Hormuz könnte dann wieder geöffnet werden. Allerdings hatte Trump das schon öfter behauptet und er selbst sagt diesmal, er wolle nichts überstürzen. Unklar ist, inwieweit das iranische Atomprogramm in dem Rahmenabkommen erwähnt wird. Das gilt als Hauptgrund für den Beginn des Kriegs. Thomas Bremser, Redaktion.
1: Keinerlei Anzeichen für Entspannung gibt es dagegen im Ukraine-Krieg. Im Gegenteil, Russland kündigte weitere Angriffe auf die ukrainische Hauptstadt Kiew an. Der Kreml forderte Mitarbeiter diplomatischer Vertretungen auf, Kiew angesichts bevorstehender neuer Angriffe umgehend zu verlassen. Bereits am Wochenende hatte Russland die Ukraine wieder massiv bombardiert und dabei auch die neue Hyperschallrakete Oreshnik eingesetzt. Eine Mehrzahl der Deutschen glaubt einer Umfrage zufolge nicht daran, dass der mögliche künftige FDP-Chef Wolfgang Kubicki die Partei zurück in den Bundestag führen kann. Nur jeder Vierte traut der FDP ein politisches Comeback mit neuer Spitze zu, zeigt eine Forsa-Umfrage im Auftrag von RTL und Stern. 66% glauben nicht, dass die Partei den Sprung über die 5%-Hürde schafft. Daran scheiterte die FDP bei der Bundestagswahl im Februar vergangenen Jahres und flog aus dem Parlament. Zum Fußball. Für den VfL Wolfsburg kam am Ende alles zusammen. Eine völlig verkorkste Saison, ein Relegationskrimi und schließlich der Abstieg. Zum ersten Mal in der Geschichte steigen die Niedersachsen in die zweite Liga ab, nach einer 1:2 Niederlage im Relegationsrückspiel beim SC Paderborn. Wolfsburgs Patrick Wimmer bei Sky Sport.
3: Also ganz, ganz schwierig. Ja, die Fassungslosigkeit von jedem, von den Fans, von den Spielern ist jedem eigentlich ins Gesicht geschrieben. Ja, auch in der Kabine jetzt, da ist einfach Leere da und man kann es eigentlich noch gar nicht realisieren, was alles passiert ist.
1: Für Paderborn geht es dagegen nach 6 Jahren wieder zurück in die erste Liga.
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1: Ich bin Diana Kramer. Nach den massiven russischen Angriffen auf die ukrainische Hauptstadt Kiew am Wochenende hat Moskau weitere schwere Angriffe angekündigt. Das russische Außenministerium rief ausländische Diplomaten dazu auf, Kiew schnellstmöglich zu verlassen. Als Grund für die neuen Angriffe nannte Moskau den ukrainischen Beschuss eines Wohnheims in dem von Russland kontrollierten Gebiet Donbass. Eigentlich galt schon der Angriff am Wochenende als Vergeltungsaktion darauf. Russland hatte dabei auch die neue Mittelstreckenrakete Oreshnik eingesetzt. Bundesinnenminister Alexander Dobrindt sieht ein Social-Media-Verbot für Kinder skeptisch. Er halte ein Verbot für schwer durchsetzbar und deswegen für wenig zielführend, sagte er den Funke-Zeitungen.
2: Der Staat alleine könne mit Social Media verbundene Probleme nicht lösen und Familien und Eltern könnten ihre Verantwortung auch nicht komplett abschieben, findet Innenminister Dobrindt. Eltern müssten ja beispielsweise auch entscheiden, wann ihr Kind ein Handy bekommt, sagt der Minister. Diskutiert wird in Deutschland ein Social Media Verbot für Kinder unter 14 Jahren. Eine Expertenkommission arbeitet an Vorschlägen zum Thema, die im Sommer vorgestellt werden sollen. Eine Mehrheit der Deutschen spricht sich in Umfragen für ein Verbot aus. Katrin Müller, Nachrichtenredaktion.
1: Alle reden über KI, auch der Papst. Im ersten Lehrschreiben seit seinem Amtsantritt warnt Leo vor Risiken von künstlicher Intelligenz. Er wolle KI entwaffnen, schreibt der Papst in dem 100 Seiten langen Dokument. Technik müsse dem Menschen dienen, nicht der Macht oder dem Profit.
3: Leo befürchtet nämlich, dass Mitmenschlichkeit, die Menschenwürde und Beziehungen unter die Räder kommen. Wichtig ist ihm auch, dass Arbeit nicht entwertet wird, Stichwort KI als Jobkiller. Und er warnt davor, dass nur wenige Tech-Giganten am Ende alles kontrollieren. Deshalb plädiert er auch für einen KI-Ethik-Kodex weltweit. Und er sagt Nein zu KI-gesteuerten Waffen. Seine Botschaft, kein Algorithmus kann Krieg moralisch rechtfertigen. Aus Rom, Claudia Wächter.
1: Zum Fußball. Der VfL Wolfsburg ist zum ersten Mal in seiner Geschichte aus der Bundesliga abgestiegen. Die Niedersachsen verloren das Relegationsrückspiel beim SC Paderborn mit 1:2 nach Verlängerung. Damit folgt Wolfsburg, Heidenheim und St. Pauli, die bereits direkt abgestiegen waren. Für Paderborn geht es nach 6 Jahren wieder zurück in die Erstklassigkeit.
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1: Ich bin Diana Kramer. Nach dem massiven Angriff auf die ukrainische Hauptstadt Kiew am Wochenende droht Russland mit neuen, schweren Angriffen. Das Außenministerium in Moskau rief ausländische Diplomaten dazu auf, Kiew schnellstmöglich zu verlassen.
2: Schon am Wochenende hat Russland mit dem Einsatz einer Mittelstreckenrakete vom Typ Areschnik den Konflikt in der Ukraine verschärft. In Kiew wurden dabei schwere Verwüstungen angerichtet. Laut Moskau ist dies aber erst der Anfang. Weitere Angriffe sollen folgen, angeblich als Vergeltung auf einen ukrainischen Angriff gegen ein Wohnheim im von Russland kontrollierten Donbassgebiet. Der Kreml warf der Ukraine in dem Zusammenhang den Beschuss von Zivilisten vor. Dass das russische Militär selbst regelmäßig ukrainische Zivilisten tötet, blendet Moskau dabei aus. Aus Moskau, André Berlin.
1: Die USA stehen nach Angaben von Präsident Donald Trump kurz vor einem Rahmenabkommen mit dem Iran und der Wiedereröffnung der Straße von Hormuz. Ein Deal sei weitgehend ausgehandelt, schrieb Trump am Wochenende auf der Plattform Truth Social. Obwohl er Hoffnungen auf einen schnellen Durchbruch dämpfte, gaben die Ölpreise an den internationalen Märkten deutlich nach. Bei sommerlichem Badewetter sind am Pfingstwochenende in Freibädern, Seen und Flüssen 6 Menschen ums Leben gekommen. Darunter waren auch 4 Kinder und Jugendliche, teilten die Behörden mit. Die Unglücke bei Temperaturen um die 30 Grad ereigneten sich in Niedersachsen, Bayern, Nordrhein-Westfalen und Rheinland-Pfalz. Das jüngste Opfer, ein 4-jähriger Junge, wurde tot im Wasser in einem Freibad in Ludwigshafen entdeckt. Er ist vermutlich ertrunken. Die weiteren Opfer waren 11, 13 und 14 Jahre alt. Außerdem wurden 2 Männer tot aus Badeseen geborgen. Damit zum Fußball. Der VfL Wolfsburg steigt zum ersten Mal in seiner Geschichte aus der Fußball-Bundesliga ab. Die lange in Unterzahl spielende Mannschaft von Trainer Dieter Hecking verlor im Relegationsrückspiel gegen den Zweitligadritten SC Paderborn mit 1:2 nach Verlängerung. Paderborns Laurin Kurda nach dem Spiel bei Sky Sport.
3: Ja, ich weiß nicht, wie viele Tage ich dafür noch brauchen werde, aber jetzt gerade ist einfach schön, das zu sehen, die Bilder hier. Hart erarbeitet die Saison. Irgendwie hat gefühlt alles gegen uns gestanden und wir haben es trotzdem geschafft. Ja, toll.
1: Für den SC Paderborn ist es der 3. Aufstieg in die Erstklassigkeit nach 2014 und 2019.
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1: Ein Kilo Blech, ein Kilo Lack und fertig ist der Hanomag. Dieser legendäre Spruch beschreibt den ebenso legendären Hanomag-Kleinwagen, der in den 1920er Jahren in Linden gebaut wurde und mit dem Spitznamen Kommissbrot in die Geschichte eingegangen ist, als eines der ersten deutschen Autos in Massenproduktion. Und mit diesem nicht gerade komfortablen Auto ist der Vater von Autorin Sabine Jacobs 1928 zu einer Weltreise aufgebrochen. Die sollte zwar nur 5 Wochen dauern, aber Erlebnisse gab es einige. Sabine Jacobs hat ein Buch darüber geschrieben. Zu zweit in den September heißt das. Und sie stellt es vor, heute um 18 Uhr im Hannover-Kiosk in der Karmarstraße. Der Eintritt ist frei, aber bitte vorher anmelden. Im Schauspielhaus seht ihr heute das Stück Iconic, das sich mit adligen Frauenbildern im Laufe der Geschichte befasst. Im Fokus stehen Sissy, Lady Di und die Welfinnen. Steckt also auch eine Menge Hannover mit drin. Die Vorstellung von Iconic beginnt heute um 19.30 Uhr. Tickets gibt es noch ab 17,50 Euro. Und bei den Kunstfestspielen Herrenhausen, da könnt ihr außerdem aktuell wieder euren kulturellen Horizont erweitern. Heute zum Beispiel bei einem Konzertabend mit dem Titel Silence is Golden, mit Musik von Romantik über Broadway bis Avantgarde, von Schubert bis Gershwin. Es musiziert ein Trio um Sopranistin Sarah Maria Sun. In der Orangerie Herrenhausen heute um 19 Uhr. Tickets gibt's ab rund 20 Euro.
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0: Der Bahnverkehr am Pfingstwochenende stand unter keinem guten Stern. Nach einem chaotischen Start haben gestern weitere Störungen den Rückreiseverkehr auch hier in Hannover stark beeinträchtigt. Die Einzelheiten dazu und weitere Nachrichten hier aus der Region gibt's um 6:30 in den Hannover News. Jetzt ist es 6 Uhr.
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2: Ich bin Katrin Müller. In wenigen Wochen wird US-Präsident Donald Trump 80 Jahre alt und er fällt immer wieder mit seinen ganz eigenen Gesundheitsgewohnheiten auf. So erzählt er immer wieder stolz, wie wenig Schlaf er braucht und bei Getränken setzt er vor allem auf Diät-Cola. Heute steht Trumps jährlicher Gesundheitscheck an.
3: Immer wieder gibt es hier Spekulationen über Trumps Gesundheit, weil er bei Meetings einnickt, geschwollene Beine und Blutergüsse an den Händen hat. Das Weiße Haus wiegelt ab, das liege daran, dass Trump Aspirin schlucke und viele Hände schüttele. Trump ist nach eigenen Worten physisch und geistig fit wie ein Turnschuh. Aber nach seinen letzten Checkups folgten immer noch ein paar weitere Tests. Warum und mit welchem Ergebnis wurde nie gesagt. Trump schläft scheinbar nie, liebt Fastfood und Ketchup, trinkt nie Alkohol, aber er ist auch der älteste jemals eingeschworene Präsident. Aus den USA, Tina Eck.
2: Bei schweren russischen Luftangriffen sind im Osten der Ukraine nach Behördenangaben mindestens ein Mensch getötet und 15 weitere verletzt worden, darunter auch ein 8-jähriger Junge. Das ganze Wochenende überflog Russland massive Angriffe, auch auf die Hauptstadt Kiew. Und Moskau kündigte weitere schwere Attacken an, als Antwort auf den ukrainischen Beschuss eines Wohnheims in dem von Russland kontrollierten Gebiet Donbass. Bei sommerlichen Temperaturen sind am Wochenende in Freibädern, an Seen und Flüssen 6 Menschen ums Leben gekommen, darunter 4 Kinder und Jugendliche.
4: Langes Wochenende und Temperaturen um 30 Grad. In Schwimmbädern und an den Badeseen herrschte über Pfingsten Hochbetrieb. In Niedersachsen, Bayern, Nordrhein-Westfalen und Rheinland-Pfalz endete der Badespaß jedoch tödlich. Das jüngste Opfer, ein 4-jähriger Junge, wurde tot im Wasser in einem Freibad in Ludwigshafen entdeckt. Er ist vermutlich ertrunken. Im ostfriesischen Marienhafe bargen Taucher ein 13 Jahre altes Mädchen tot aus einem Kiessee. Die weiteren Opfer waren 11 und 14 Jahre alt. Außerdem wurden 2 Männer tot aus Badeseen geborgen. Diana Kramer, Nachrichtenredaktion.
2: Zum Fußball. Für den VfL Wolfsburg kam am Ende alles zusammen. Eine völlig verkorkste Saison, ein Relegationskrimi und schließlich der bittere Abstieg. Zum ersten Mal in der Geschichte steigen die Niedersachsen in die zweite Liga ab, nach einer 1:2 Niederlage im Relegationsrückspiel beim SC Paderborn. Für die Ostwestfalen geht es nach 6 Jahren wieder zurück in die erste Liga.
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0: Jetzt ist der Sommer endgültig da. Heute knacken wir auch hier in Hannover das erste Mal die 30-Grad-Marke. Aktuell sind es noch recht kühle 13 Grad in der Wedemark, 13 auch in Linden-Süd, 14 sind es in Isernhagen. Und es ist heute und auch die ganze kommende Woche noch sehr, sehr sonnig. Kaum Wolken am Himmel. Erst am Sonntag kommt dann wieder Regen.
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0: Eine Sperrung auf der A2 Hannover Richtung Dortmund zwischen Hannover-Bodfeld und Hannover-Langenhagen. Da ist die Richtungsfahrbahn bis auf Weiteres gesperrt. Da gab es einen Unfall, da läuft eine Unfallaufnahme. Wenn ihr euch auskennt, umfahrt das Gebiet doch weiträumig. Empfohlene Umleitung geht über die U30. Außerdem die A2 Braunschweig Richtung Hannover. Auch hier gab es einen Unfall zwischen Lehrte und Kreuz Hannover-Ost. Bitte Vorsicht, eine ungesicherte Unfallstelle. Ansonsten ist soweit aber alles frei, auch keine Blitzer gemeldet. Hier gilt wie immer, wenn ihr einen entdeckt, gebt ihr es mir gerne durch, entweder über unsere WhatsApp-Nummer 0151 23 13 19 13 oder über unsere Facebook-Seite Blitzer Hannover. Gute und sichere Fahrt euch.
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0: Es ist ein Dienstag, der sich nach einem Montag anfühlt. Das klingt irgendwie erstmal abschreckend, ist aber ganz gut. Kurze Woche für die allermeisten von euch. Und in die starten wir jetzt gemeinsam. Ich bin Svenja Stemmig. Schönen guten Morgen.

0: Dienstagmorgen, 6:11 und hinter uns liegt ein sonniges Wochenende und der Sommer, der bleibt auch noch die ganze Woche über. Aber das hat eben auch eine Kehrseite, das Wasser wird knapp. Niedersachsens Umweltminister Christian Meyer von den Grünen hat rund um das erste heiße Wochenende des Jahres zum Wassersparen aufgerufen. Till Ulich aus unserem Team, ist das jetzt Ende Mai eher Panikmache oder doch eine berechtigte Sorge?
1: Ja, die Frage habe ich mir ganz spontan auch gestellt, aber wenn man genauer hinschaut, dann lautet die Antwort ja, denn es gibt deutliche Alarmsignale. So weisen 60% der Grundwassermessstellen bei uns in Niedersachsen einen niedrigeren Wert auf als im Mai normalerweise üblich. 9 davon sogar den geringsten aller Zeiten. Und das Grundwasser liefert ja 80% unseres Trinkwassers. Auch die Talsperren im Harz liegen mit einem Füllstand von 64% fast 15% unter dem Durchschnitt. Woher die Probleme kommen und was in den kommenden Monaten auf uns zukommen könnte, unterstreicht Wetterexperte Dominik Jung von wetter.net.
2: Man muss erstmal festhalten, wir hatten bisher ein relativ trockenes Frühjahr und wir hatten einen sehr trockenen Winter. Die längerfristigen Modelle gehen tatsächlich von einem etwas wärmeren Sommer aus, von einem Sommer, der etwas trockener ausfallen könnte. Die Wahrscheinlichkeit ist gar nicht mal so gering. Die liegt momentan, so würde ich sagen, bei 55-65%.
1: Also Wassersparen schon jetzt scheint eine ziemlich gute Idee.
0: Ja, über meinen Wasserverbrauch denke ich ehrlich gesagt selten nach. Das kommt halt so aus dem Hahn. Wie kann ich denn jetzt im Privatgebrauch sparen? Und es gibt ja auch öffentliche Maßnahmen, die jetzt ergriffen werden. Ja,
1: es wird bereits ab kommenden Montag, den 1. Juni, wieder das von der Region Hannover ja bereits bekannte allgemeine Beregnungsverbot geben. Sprecher Philipp Westphal.
3: Von 11 bis 17 Uhr und ab einer Temperatur von 27 Grad dürfen land- und forstwirtschaftliche Flächen, aber auch Grünflächen, also Gärten oder Parks, nicht mehr beregnet werden. Das gilt auch für Sportanlagen. Die Regeln sind so mild wie möglich, aber dass es sie gibt, ist eben notwendig.
1: Darüber hinaus soll es von der Region künftig eine Art Leitfaden für uns alle geben.
3: Parallel ist die Region dabei, ein Wassermengenmanagementkonzept aufzustellen, das dann einmal grundsätzlich regeln soll, wie wir Wasser in Zukunft nachhaltig verteilen, sodass auch in Zukunft weiterhin genug Wasser für alle da ist.
1: Na, was wir alle tun können, sind eben ganz simple Dinge. Kurz duschen statt baden beim Zähneputzen etc., das Wasser nicht laufen lassen bei modernen Toiletten, die Spartaste zum Spülen nutzen oder auch Waschmaschine und Geschirrspüler erst dann starten, wenn sie voll beladen sind. Also ganz einfach.
0: Ja, muss man sich trotzdem immer mal wieder dran erinnern. Das Grundwasser bei uns in Niedersachsen ist schon im Mai besorgniserregend wenig. Wassersparen ist mit Blick auf den Sommer deshalb fast schon Pflicht. 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

0: hört Radio Hannover am Dienstag, 17 Minuten nach 6. Und wir haben jetzt einen neuen Nachbarn in der zweiten Fußball-Bundesliga dazu gewonnen. Der VfL Wolfsburg hat gestern im Relegationsspiel in Paderborn 2:1 verloren und ist abgestiegen. Das erste Mal seit 29 Jahren. Aber hier in der Region gab es am Wochenende sicherlich auch einige sportliche Erfolge zu feiern. Die Einzelheiten kommen wie immer von unserem Sportreporter Till Ulich.
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2: Jetzt hat es sie doch erwischt und das ausgerechnet im ersten Finale um die deutsche Meisterschaft. Der amtierende Doublesieger Waspo 98 will ja erneut deutscher Wassermalmeister werden, nachdem man den Pokal schon erneut gewinnen konnte. Aktuell läuft die Finalserie gegen den ewigen Rivalen Spandau Berlin und da hat es eine Niederlage gegeben. Die erste in der Saison überhaupt, 11:14 hieß es am Wochenende in der Hauptstadt. Aber Waspo ist natürlich noch lange nicht geschlagen. Gespielt wird nach dem Modus Best of 5, heißt 3 Siege sind notwendig, um den Meister zu ermitteln. Die nächsten beiden Finals morgen Abend und am Samstag steigen jeweils in Hannover. Da will Waspo sich dann zurückmelden. Dann gucken wir in die Rugby-Bundesliga. Da hat es Sieg und Niederlage gegeben zum Abschluss der Saison für unsere beiden Teams. Hannover 78 schließt die Saison auf Tabellenplatz 5 ab, hat sich im letzten Match durchgesetzt mit 36:31 gegen Luxemburg, mit 26:29 verloren, hat Germania List gegen den Berliner RC, macht Platz 8 in der Endabrechnung. Und dann sind wir noch beim Amateurfußball. Da stand gestern das große Finale im Bezirkspokal auf dem Programm. Die beiden Landesligisten Hemmingen-Westerfeld und STK Eivese standen sich gegenüber. Am Ende behielt das Team aus Eivese mit 5:3 nach Elfmeterschießen die Oberhand. Wir sagen herzlichen Glückwunsch.
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0: Radio Hannover hier am Dienstag um 6.23 Uhr mit dem aktuellen Verkehrsservice. Von der A2 habe ich eine Meldung. Da staut es sich mittlerweile, da gab es einen Unfall. Und zwar die A2 Hannover Richtung Dortmund zwischen Hannover-Bodfeld und Hannover-Langenhagen. Da ist die Richtungsfahrbahn bis auf Weiteres gesperrt. Da läuft eine Unfallaufnahme. Die empfohlene Umleitung geht über die U30. Und wenn ihr euch auskennt, umfahrt das Gebiet doch bitte weiträumig. Aktuell sind es da 5 Kilometer Stau. Wir bleiben natürlich bei euch und ihr bleibt auch gut informiert. Gleich auch mit den Hannover News um 5:30. Vorher aber noch ein Classic-Hit von Sandra. In the Heat of the Night.
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0: Es ist genau 5:30.
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2: Mit Jasmin Kohler, guten Morgen. Der Bahnverkehr am Pfingstwochenende stand unter keinem guten Stern. Nach einem chaotischen Start haben gestern weitere Störungen den Verkehr im Norden stark beeinträchtigt. Wegen eines Oberleitungsschadens und eines Böschungsbrandes war die Strecke zwischen Hamburg und Bremen für rund 3 Stunden gesperrt. Ein Metronomzug musste geräumt werden. Etwa 500 Fahrgäste waren betroffen. Auch auf den ICE-Strecken über Hannover nach München und Basel kam es zu massiven Verspätungen bis in den Abend. Bereits am Freitag lief es nicht rund. Unter anderem sorgte eine Weichenstörung bei Laatzen dafür, dass zeitweise fast alle Regional- und Fernzüge am Hauptbahnhof Hannover verspätet waren. Großbrand am Pfingstmontag in Lehrte. Dort hat es am frühen Morgen in einem Mehrfamilienhaus an der Schützenstraße gebrannt. Offenbar ist in einer Wohnung im zweiten Obergeschoss ein Sauerstoffgerät explodiert. Eine Person musste zur weiteren Behandlung ins Krankenhaus. Die Feuerwehr war mit einem Großeinsatz vor Ort. Die Löscharbeiten dauerten gut 3 Stunden. Die Flammen griffen zeitweise auch auf das Dach über. Eine Ausbreitung konnte aber verhindert werden. Die betroffene Wohnung ist vollständig ausgebrannt. Zur Höhe des Schadens gibt es noch keine Angaben. Die Polizei hat die Ermittlungen zur Brandursache aufgenommen.
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2: Ein Verkehrsunfall auf der A2 Richtung Dortmund sorgt aktuell für Stau im Berufsverkehr. Aktuell läuft die Unfallaufnahme. Die A2 ist dafür zwischen Bodfeld und Langhagen gesperrt. Dauerkarten bei Hannover 96 werden teurer. Zur neuen Saison steigen die Preise im Schnitt um rund 5%. Grund sind laut Verein gestiegene Energie-, Betriebs- und Lohnkosten. Die Wandlungsphase für bestehende Dauerkarten startet am kommenden Montag. Der freie Verkauf beginnt am 1. Juli. Gleichberechtigt, queer, selbstbestimmt. Unter diesem Motto haben am Wochenende tausende Menschen den Christopher Street Day in Hannover gefeiert. Die große Demonstration am Samstag verlief nach Angaben der Polizei mit 10.000 Teilnehmenden friedlich.
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3: Also was ich am Wochenende gelernt habe, ist mal, wenn man denkt, man hat genug Eiswürfel, dann muss man immer noch mal ein paar mehr nachmachen. Das könnte auch heute noch mal wichtig werden. 30 Grad erreichen wir heute erstmals in Hannover in diesem Jahr. 13 Grad sind es momentan in der Wedemark. 14 messen wir in Linden-Süd und auch in Isernhagen. Es ist heute den ganzen Tag über sehr, sehr sonnig. Keine Wolke unterwegs und auch das die ganze nächste Woche. Sieht das ähnlich aus? Kaum Wolken am Himmel.
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3: Sorgen macht uns aktuell die A2 Braunschweig Richtung Hannover, Kreuz Hannover Ost an der Überleitung zur A7 in Richtung Hamburg. Da gab es einen Unfall auf dem Verzögerungsstreifen, da läuft eine Unfallaufnahme. Das ist eine gefährliche Situation, da in der Ausfahrt fahrt bitte vorsichtig. Nochmal die A2, Hannover Richtung Dortmund. Zwischen Hannover-Bodfeld und Hannover-Langenhagen, da ist aktuell die Richtungsfahrbahn bis auf Weiteres gesperrt. Auch hier gab es einen Unfall. Wenn ihr euch auskennt, umfahrt das Gebiet doch bitte weiträumig, da staut sich's schon ziemlich. Empfohlene Umleitung ist auch die U30. Aktuell sind es da 5 Kilometer Stau. Fahrt bitte auch vorsichtig ans Stauende ran. So, was haben wir noch? Die B6, Hannover Richtung Hildesheim, zwischen der Auffahrt Abzweig A37 B6 in Laatzen und der B443 Laatzen-Sehende. Auch hier ein Unfall, in dem Fall ein Wildunfall. Es besteht Gefahr durch ein totes Reh auf der Fahrbahn. Fahrt auch hier bitte vorsichtig, ansonsten ist aber soweit alles frei. Gute und sichere Fahrt euch jetzt mit den Fantas. 6:34 Uhr.

Ihr hört Radio Hannover am Dienstag, 6.38 Uhr. Und nachdem am Wochenende ja rund Zehntausende die queere Liebe gefeiert haben, liegt die hier wohl immer noch in der Luft bei uns. Und wir starten in diesem Tag mit The Power of Love.

0: The Power of Love bei Radio Hannover am Dienstagmorgen, 6.42 Uhr und morgen in einer Woche könnt ihr mit Radio Hannover wieder über den Maschsee schippern und dabei Live-Musik hören.
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0: Ja, zwei Östra-Boote sind eng miteinander verbunden. 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

0: The Blow Monkeys am Dienstagmorgen 6.50 Uhr bei Radio Hannover. Ja, wo geht die Reise hin für Hannover 96? Da sind aktuell ja noch viele Fragen offen, beziehungsweise Posten offen. Ein neuer Sportgeschäftsführer zum Beispiel. Erst dann können ja die Planungen für die neue Saison in der zweiten Liga so richtig starten. Was aber auch fehlt, ist offenbar Geld. Der Verein zieht die Preise für die Dauerkarten an. Jasmin Kohler aus der Redaktion. Das hat 96 jetzt über Pfingsten verkündet.
1: Ja, in der kommenden Woche startet ja die Wandlungsphase für die bestehenden Dauerkarten. Und da müssen die Fans etwas tiefer in die Tasche greifen. 96 spricht in der offiziellen Ankündigung von einer maßvollen Anpassung der Ticketpreise in allen Bereichen der Arena. Diese sei mit durchschnittlich rund 5% so moderat wie möglich und vertretbar gehalten worden. Grund seien gestiegene Energie-, Betriebs- und Lohnkosten in den vergangenen 2 Jahren. Da hatte es ja die letzte Anpassung gegeben.
0: Ja, und 5%, was heißt das konkret?
1: Also in der besten Kategorie hatte die Dauerkarte zuletzt 610 Euro gekostet. Das werden jetzt 640. Ein dauerhafter Sitzplatz in der Nordkurve kostet in der neuen Saison 425 Euro. Ein Stehplatz 250. Das sind 20 beziehungsweise 10 Euro mehr.
0: Also 96 hat die Preise für Dauerkarten angezogen. Die Verlängerung für bestehende Karten beginnt am kommenden Montag. Der freie Verkauf startet dann am 1. Juli. Danke, Jasmin.

0: Radio Hannover hier mit guten Nachrichten für die Autofahrer, die gerade auf der A2 feststecken. Hannover Richtung Dortmund zwischen Hannover-Bodfeld und Hannover-Langenhagen. Da ist die Fahrbahn jetzt auf eine Spur verengt. Die Sperrung ist aufgehoben. Die Unfallaufnahme, die läuft auf dem rechten und auf dem mittleren Fahrstreifen und der Verkehr wird jetzt an der Unfallstelle vorbeigeführt. Nach wie vor aber 5 Kilometer Stau, sollte sich jetzt aber hoffentlich legen. Und wir sind natürlich bei euch gleich noch mit Musik von Sarah Larsson noch vor den Nachrichten. 7.
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0: Sarah Larsen mit Lush Life am Dienstagmorgen. Der Bahnverkehr am Pfingstwochenende stand unter keinem guten Stern. Nach einem chaotischen Start haben gestern weitere Störungen den Rückreiseverkehr auch hier in Hannover stark beeinträchtigt. Eins unserer Themen in den Hannover News um 7:30. Jetzt ist es 7 Uhr.
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2: Ich bin Katrin Müller. US-Präsident Donald Trump will sich heute in einem Militärkrankenhaus einer turnusgemäßen ärztlichen Untersuchung unterziehen. Für den 79-Jährigen ist das bereits der dritte Termin dieser Art in den vergangenen 13 Monaten. Die Untersuchung ist für den Vormittag Ortszeit angesetzt. Zuletzt hatte Trumps Leibarzt dem Präsidenten eine hervorragende Gesundheit bescheinigt. In den USA ist es üblich, dass Präsidenten regelmäßig Auskunft über ihren Gesundheitszustand geben. Nach dem massiven Angriff auf die ukrainische Hauptstadt Kiew am Wochenende droht Russland mit einer neuen schweren Attacke. Das Außenministerium rief ausländische Diplomaten dazu auf, Kiew schnellstmöglich zu verlassen.
3: Schon am Wochenende hat Russland mit dem Einsatz einer Mittelstreckenrakete vom Typ Areschnik den Konflikt in der Ukraine verschärft. In Kiew wurden dabei schwere Verwüstungen angerichtet. Laut Moskau ist dies aber erst der Anfang. Weitere Angriffe sollen folgen, angeblich als Vergeltung auf einen ukrainischen Angriff gegen ein Wohnheim im von Russland kontrollierten Donbass-Gebiet. Der Kreml warf der Ukraine in dem Zusammenhang den Beschuss von Zivilisten vor. Dass das russische Militär selbst regelmäßig ukrainische Zivilisten tötet, blendet Moskau dabei aus. Aus Moskau, André Berlin.
2: Die Gewerkschaft der Polizei klagt über eine große Zahl maroder Dienststellen bei der Bundespolizei und fordert dringend eine bessere Infrastruktur. So gut wie jede dritte Dienststelle habe erhebliche Mängel oder sei marode, sagte der GdP-Vorsitzende für den Bereich Bundespolizei Andreas Roßkopf der Rheinischen Post. Der Zustand vieler Gebäude und Wachen sei nicht mehr hinnehmbar. Die GdP fordere daher Geld für Sanierungen, Neubauten und bessere Unterkünfte. Zum Fußball. Der VfL Wolfsburg ist zum ersten Mal in seiner Geschichte aus der Bundesliga abgestiegen. Die Niedersachsen verloren das Relegationsrückspiel beim SC Paderborn mit 1:2 nach Verlängerung. Die Mannschaft treffe aber keine Schuld, so Wolfsburg-Coach Dieter Hecking hinterher bei Sky.
4: Große Enttäuschung natürlich, weil das haben wir uns natürlich anders vorgestellt. Und ich hatte das Gefühl, als wenn wir es heute gepackt hätten. Ja, aber es gibt eben in solchen Spielen einen Moment, der so ein ganzes Spiel zum Kippen bringt. Das war heute so und ich kann der Mannschaft überhaupt keinen Vorwurf machen, in der Zahl die 105 Minuten so dagegen zu halten. Das war alles okay.
2: Jubel dagegen bei Paderborn. Für die Ostwestfalen geht es nach 6 Jahren wieder zurück in die Erstklassigkeit.
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0: Noch ist es angenehm kühl, aber das wird heute nochmal richtig knackig heiß. 14 Grad sind es aktuell in der Wedemark. Auch 14 in Linden Süd, 13 noch in Isernhagen und die Temperaturen, die gehen heute rauf auf 30 Grad. Erstmals knacken wir in diesem Sommer, der ja erst noch ansteht, die 30-Grad-Marke. Und das bei sehr, sehr viel Sonne die ganze Woche über. Erst am Sonntag müssen wir dann mit Regen rechnen.
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0: Schwerer Unfall auf der A2 Hannover Richtung Dortmund zwischen Hannover-Bodfeld und Hannover-Langenhagen. Da ist ein LKW von einer Fahrbahn abgekommen. Da ist aktuell gesperrt. Es gab eine Vollsperrung, das ist aufgehoben. Die Fahrbahn ist jetzt auf eine Spur verengt und der Verkehr wird an der Unfallstelle vorbeigeleitet. Sind momentan aber noch 5 Kilometer Stau. Weiter in die A2 Braunschweig Richtung Hannover, Kreuz Hannover Ost, an der Überleitung zur A7 in Richtung Hamburg. Auch da läuft eine Unfallaufnahme auf dem Verzögerungsstreifen. Bitte Vorsicht, das ist eine gefährliche Situation in der Ausfahrt. Und die A2 Braunschweig Richtung Hannover zwischen Lehrte und Kreuz Hannover Ost, da sind es 3 Kilometer stockender Verkehr für Lkw. Ansonsten ist soweit aber alles frei, auch keine Blitzer gemeldet. Aber wie immer gilt, wenn ihr da was entdeckt, gebt's doch gerne durch, entweder über unsere Facebook-Seite Blitzer Hannover oder ihr schickt eine WhatsApp-Sprachnachricht. Gute und sichere Fahrt euch.
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0: Wir müssen Wasser sparen. Dazu hat Niedersachsens Umweltminister Christian Meyer vor dem langen Wochenende aufgerufen. Gefühlt wird ja mittlerweile in regelmäßigen Abständen davor gewarnt. Aber bisher kommt das Wasser ja immer noch ganz zuverlässig aus dem Hahn. Wie ernst ist die Lage bei uns in der Region? Darüber sprechen wir gleich. Ich bin Svenja Stemmig. Schönen guten Morgen.

0: Ein richtig schön sonniges Wochenende liegt hinter uns und der Sommer, der bleibt auch noch die ganze Woche. Regen kommt erst wieder am Sonntag, Radio Hannover am Dienstagmorgen. Und das hat eben auch eine Kehrseite. Das Wasser wird knapp. Niedersachsens Umweltminister Christian Meyer von den Grünen hat rund um das erste heiße Wochenende des Jahres zum Wassersparen aufgerufen. Till Ulich aus unserem Team, ist das jetzt Ende Mai eher Panikmache oder tatsächlich schon eine berechtigte Sorge?
1: Ja, die Frage habe ich mir ganz spontan auch gestellt. Aber wenn man genauer hinschaut, dann lautet die Antwort ja. Denn es gibt deutliche Alarmsignale. So weisen 60% der Grundwassermessstellen bei uns in Niedersachsen einen niedrigeren Wert auf als im Mai normalerweise üblich. 9 davon sogar den geringsten aller Zeiten. Und das Grundwasser liefert ja 80% unseres Trinkwassers. Auch die Talsperren im Harz liegen mit einem Füllstand von 64%, fast 15% unter dem Durchschnitt. Woher die Probleme kommen und was in den kommenden Monaten auf uns zukommen könnte, unterstreicht Wetterexperte Dominik Jung von wetter.net.
2: Man muss erstmal festhalten, wir hatten bisher ein relativ trockenes Frühjahr und wir hatten einen sehr trockenen Winter. Die längerfristigen Modelle gehen tatsächlich von einem etwas wärmeren Sommer aus, von einem Sommer, der etwas trockener ausfallen könnte. Die Wahrscheinlichkeit ist gar nicht mal so gering. Die liegt momentan, so würde ich sagen, bei 55-65%.
1: Also Wassersparen schon jetzt scheint eine ziemlich gute Idee.
0: Ja, im Privathaushalt hat man das ja mal gar nicht so im Blick, wie viel man da jetzt verschwendet. Es kommt halt so aus dem Hahn. Wie kann ich denn im Privathaushalt sparen? Und ich meine, öffentliche Maßnahmen werden ja auch noch ergriffen.
1: Es wird bereits ab kommenden Montag, den 1. Juni, wieder das von der Region Hannover ja bereits bekannte allgemeine Beregnungsverbot geben. Sprecher Philipp Westphal.
3: Von 11 bis 17 Uhr und ab einer Temperatur von 27 Grad dürfen land- und forstwirtschaftliche Flächen, aber auch Grünflächen, also Gärten oder Parks, nicht mehr beregnet werden. Das gilt auch für Sportanlagen. Die Regeln sind so mild wie möglich, aber dass es sie gibt, ist eben notwendig.
1: Darüber hinaus soll es von der Region künftig eine Art Leitfaden für uns alle geben.
3: Parallel ist die Region dabei, ein Wassermengenmanagementkonzept aufzustellen, das dann einmal grundsätzlich regeln soll, wie wir Wasser in Zukunft nachhaltig verteilen, sodass auch in Zukunft weiterhin genug Wasser für alle da ist.
1: Na, was wir alle tun können, sind eben ganz simple Dinge. Kurz duschen statt baden, beim Zähneputzen etc. Das Wasser nicht laufen lassen bei modernen Toiletten, die Spartaste zum Spülen nutzen oder auch Waschmaschine und Geschirrspüler erst dann starten, wenn sie voll beladen sind. Also ganz einfach.
0: Ja, muss man sich aber trotzdem immer mal wieder ins Gedächtnis rufen. Das Grundwasser bei uns in Niedersachsen ist schon im Mai besorgniserregend wenig. Wassersparen ist mit Blick auf den Sommer deshalb fast schon Pflicht.

0: Die Pointers Hitzers um 18 Minuten nach 7. Noch ist es angenehm kühl, aber das wird heute richtig knackig heiß mit 30 Grad. Und für alle, die die Hitze nicht so gut ertragen, Theo Wurth hat so ein paar schöne Aufenthaltsmöglichkeiten für den Feierabend.
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2: So, für alle, die das aktuelle GOP-Programm noch nicht gesehen haben, Circus. Exakt 2 Monate läuft die Varieté-Show jetzt, auch heute Abend. Eine Show, die sich ja vor der Welt des Zirkus verneigt. 19.30 Uhr ist Beginn heute in der Georgstraße. Gibt noch verschiedene Platzkategorien. Preise beginnen bei 35 Euro. Dann flitzen wir mal weiter nach Linden und ich bin jetzt mal so frei und spreche von im weitesten Sinne sportlicher Betätigung. Also wenigstens ein aktiv gestalteter Abend sollte es werden, wenn ihr im Heinz vorbeiguckt. Da ist erstens wieder Krökelturnier angesagt, Handgelenk-Workout am Tischkicker ab 19:30 und parallel Poker-Stammtisch, das dann erst ab 20 Uhr etwas gediegener beansprucht, dann hauptsächlich das standhafte Pokerface. Beides mit Anmeldungen, ohne Eintritt, dafür ist ein Spieleinsatz zu entrichten. Und Konzerte habe ich auch noch im Angebot. Eher rocklastig heute Abend in Hannover im Kulturpalast, unter anderem Vertigo, Alternative Rock aus Berlin. Beginn ist hier um 19.30 Uhr, Tickets 15 Euro oder Post-Rock bei Ruby Tuesday in der Glocke, da wird's eher instrumental.

0: Unter anderem mit Man Killed by Stone, die hört ihr hier gerade, Band aus Hannover. Ab 21.15 Uhr Ruby Tuesday.
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0: Radio Hannover um 7.23 Uhr und es ist Geduld gefragt heute auf der A2. Da gab es zwischen Botfeld und Langenhagen einen tödlichen Unfall mit einem LKW. Zeitweise war die Strecke voll gesperrt. Mittlerweile ist eine Spur wieder frei. Das ist auch Thema gleich bei uns in den Hannover News und danach gibt es auch mit allen Details nochmal die Verkehrsmeldungen. Vorher aber noch ein Classic-Hit. Meatloaf mit You Took the Words Right Out of My Mouth. Gibt's gleich.
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1: Es ist genau 7:30.
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3: Mit Jasmin Kohler, guten Morgen. Bei einem schweren Verkehrsunfall auf der A2 sind am Morgen zwei Menschen ums Leben gekommen. Hinter der Ausfahrt Bodfeld kam gegen 4:45 ein LKW mit Anhänger von der Fahrbahn ab und kollidierte mit einer Fußgängerbrücke. Dabei wurde der Lastwagen von oben aufgerissen. Für die beiden Insassen kam jede Hilfe zu spät. Sie starben noch an der Unfallstelle. Warum der Fahrer die Kontrolle über sein Fahrzeug verloren hat, ist laut Polizei noch unklar. Die Ermittlungen laufen. Für die Unfallaufnahme war die A2 bis zur Ausfahrt Hannover Nord zeitweise voll gesperrt. Inzwischen wird der Verkehr einspurig an der Unfallstelle vorbeigeführt. Die beschädigte Brücke muss repariert werden. Wie hoch der Schaden ist, steht noch nicht fest. Der Bahnverkehr am Pfingstwochenende stand unter keinem guten Stern. Nach einem chaotischen Start haben gestern weitere Störungen den Verkehr im Norden stark beeinträchtigt. Wegen eines Oberleitungsschadens und eines Böschungsbrandes war die Strecke zwischen Hamburg und Bremen für rund 3 Stunden gesperrt. Ein Metronomzug musste geräumt werden. Etwa 500 Fahrgäste waren betroffen. Auch auf den ICE-Strecken über Hannover nach München und Basel kam es zu massiven Verspätungen. Bereits am Freitag lief es nicht rund. Unter anderem sorgte eine Weichenstörung bei Laatzen dafür, dass zeitweise fast alle Regional- und Fernzüge am Hauptbahnhof Hannover verspätet waren.
2: Und jetzt noch mehr Kurzmeldungen für die ganze Region Hannover.
3: Großbrand in Lehrte. In einem Mehrfamilienhaus an der Schützenstraße ist gestern eine Wohnung komplett ausgebrannt. Offenbar war dort ein Sauerstoffgerät explodiert. Die Feuerwehr war mehrere Stunden im Einsatz. Die Flammen griffen zeitweise auch aufs Dach über. Die Polizei ermittelt zur Brandursache. Dauerkarten bei Hannover 96 werden teurer. Zur neuen Saison steigen die Preise im Schnitt um rund 5%. Grund sind laut Verein gestiegene Energie-, Betriebs- und Lohnkosten. Die Wandlungsphase für bestehende Dauerkarten startet am kommenden Montag. Der freie Verkauf beginnt am 1. Juli. Gleichberechtigt, queer, selbstbestimmt. Unter diesem Motto haben am Wochenende tausende Menschen den Christopher Street Day in Hannover gefeiert. Die große Demonstration am Samstag verlief nach Angaben der Polizei mit 10.000 Teilnehmenden friedlich.
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1: Na, jetzt langsam klettern die Temperaturen auf dem Thermometer nach oben. 17 Grad sind es schon in der Wedemark, 17 auch in Linden-Süd, 18 in Isernhagen und 30 Grad sind heute drin. Wird also richtig knackig heiß und sonnig. Keine Wolke weit und breit und ähnlich machen wir die ganze Woche weiter. Kaum Wolken am Himmel. Regen erwartet uns dann erst am Sonntag wieder.
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1: Es ist einiges los auf den Straßen, vor allem auf den Autobahnen. Wir starten mit der A7 Hannover Richtung Hamburg. Zwischen Berghof und Schwarmstedt, da sind Gegenstände auf der Fahrbahn, defekter PKW auf dem Standstreifen außerdem. Die A2 Dortmund Richtung Hannover, zwischen Hannover-Langenhagen und Hannover-Bodfeld, aktuell 3 Kilometer stockender Verkehr. Die A7 nochmal, Hannover Richtung Hamburg, zwischen Großburg-Wedel und Mellendorf, hier sind es ebenso 3 Kilometer stockender Verkehr. Die A2 Braunschweig Richtung Dortmund, zwischen Kreuz Hannover-Buchholz und Hannover-Langenhagen, aktuell 7 Kilometer Stau, fahrt da bitte vorsichtig ans Stauende ran. Nochmal die A2 Braunschweig Richtung Hannover, zwischen Lehrte und Kreuz Hannover-Ost, 3 Kilometer stockender Verkehr für LKW aktuell. Und zu guter Letzt noch die A352 Hannover West Richtung Hannover Nord zwischen Langenhagen, Kaltenweide und Mellendorf. Ebenso 3 Kilometer stockender Verkehr. Ansonsten sieht es aber gut aus, soll es auch gewesen sein. Gute und sichere Fahrt euch.

0: Ihr hört Radio Hannover, 7.42 Uhr und ich darf heute wieder was verschenken.
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0: Wir legen wieder ab am 3. Juni, also nächste Woche Mittwoch ist das. Und an Bord sind Schumann, die Band von Fury-Drummer Rainer Schumann. Und Radio Hannover-Hörerinnen und Hörer sind auch mit dabei. Und eine, die mit möchte, ist Bettina und die habe ich jetzt am Telefon. Schönen guten Morgen.
2: Guten Morgen.
0: Wobei erwische ich dich denn jetzt um kurz nach 7:30?
2: Ich bin gerade so aufgestanden. Ich habe heute noch frei.
0: Habe ich dich quasi aus dem Bett geklingelt?
2: Ja.
0: Und du machst ein richtig schönes, langes Wochenende. Es ist auch gut so, 30 Grad heute. Da will man vielleicht nicht im Büro sitzen. Hast du was vor?
2: Nee, das stimmt. Ich werde heute noch schwimmen gehen.
0: Sehr gut. Wo?
2: In Bad Salzdetfurt.
0: Ah, schön. Und du willst auch auf dem Maschsee, habe ich gehört.
2: Das möchte ich sehr gerne. Ja, ich bin noch nie mit dem Boot da gefahren. Also
0: nee, auch nicht mit dem Tretboot oder so?
2: Nee, bislang noch nicht.
0: Dann ist das ja eine ganz besondere Premiere, direkt mit Live-Musik.
2: Auf jeden Fall, ja, da freue ich mich auch drauf.
0: Ja, 2 Tickets willst du gewinnen. Wer darf denn mit?
2: Mein Freund darf mit.
0: Okay, weiß der schon Bescheid?
2: Der weiß Bescheid.
0: Okay, weil sonst hätte ich gesagt, kannst du den jetzt auch gleich noch aus dem Bett klingeln? Du hast nämlich 2 Tickets gewonnen. Für euch geht's aufs Maschsee-Konzert.
2: Ja, ich freue mich total. Super.
0: Sehr schön, dann wünsche ich euch viel Spaß und dir heute noch einen schönen freien Tag.
2: Ja, ganz lieben Dank. Und ich freue mich sehr.
0: Das ist schön. 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Da findet ihr auch nochmal alle Teilnahmebedingungen und die Infos.
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Radio Hannover am Dienstag, 7.47 Uhr, gleich 48. Bettina, die gerade die Karten fürs Maschsee-Konzert gewonnen hat, die hat heute noch frei. Manche von euch vielleicht auch, oder ihr müsst schon wieder zur Arbeit. Das ist für euch quasi ein Montag. Dann starten wir auch da gerne zusammen rein, jetzt mit Musik von Clueso. Immer wenn du nicht da bist.

Radio Hannover am Dienstagmorgen und das war bitter für den VfL Wolfsburg gestern. Beim Relegationsspiel haben sie 2:1 gegen den SC Paderborn verloren und damit steigen sie das erste Mal nach 29 Jahren jetzt in die zweite Liga ab. Aber ich habe schon gesehen, es gab auch sportliche Erfolge am Wochenende und zwar einen internationalen in England. Da hat der deutsche Tom Kopke, er ist 24, kommt aus München und hat beim Käserennen in England gewonnen. Jedes Jahr nehmen da nämlich Menschen an diesem besonderen Sportereignis teil und rennen einen Hügel runter und einem Käseleib hinterher. Ob man den Käse dann hinterher essen darf, ich weiß es nicht. Konnte ich leider nicht rausfinden. Aber ein Deutscher hat gewonnen. Wahnsinn.

0: Radio Hannover hier am Dienstagmorgen. Wir starten zusammen in den heißesten Tag der Woche. 30 Grad und das machen wir gleich vor den Nachrichten noch mit Texas Summer Sun.
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0: Justice mit Summer Sun bei Radio Hannover am Dienstagmorgen. Bei einem schweren Verkehrsunfall auf der A2 sind am Morgen zwei Menschen ums Leben gekommen. Hinter der Ausfahrt Botfeld ist ein LKW mit einer Fußgängerbrücke kollidiert. Die Einzelheiten dazu und auch weitere Nachrichten hier aus der Region hört ihr wie immer in den Hannover News um 8:30. Jetzt ist es 8:05.
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2: Ich bin Katrin Müller. Auch ohne die USA ist Europa nach einer Greenpeace-Untersuchung Russland in wesentlichen militärischen Kategorien zahlenmäßig überlegen. Zudem investieren die europäischen NATO-Staaten zusammen mit Kanada mehr in ihre Streitkräfte als Russland, heißt es in der Greenpeace-Studie. Europa allein zu Haus. Im vergangenen Jahr hätten die europäischen Verbündeten und Kanada zusammen mehr als 620 Milliarden US-Dollar ausgegeben, Russland dagegen nur 190 Milliarden US-Dollar. In wenigen Wochen wird US-Präsident Donald Trump 80 Jahre alt und er fällt immer wieder mit seinen ganz eigenen Gesundheitsgewohnheiten auf. So erzählt er immer wieder stolz, wie wenig Schlaf er braucht und bei Getränken setzt er vor allem auf Diät-Cola. Heute steht Trumps jährlicher Gesundheitscheck an.
3: Immer wieder gibt es hier Spekulationen über Trumps Gesundheit, weil er bei Meetings einnickt, geschwollene Beine und Blutergüsse an den Händen hat. Das Weiße Haus wiegelt ab. Das liege daran, dass Trump Aspirin schlucke und viele Hände schüttele. Trump ist nach eigenen Worten physisch und geistig fit wie ein Turnschuh. Aber nach seinen letzten Checkups folgten immer noch ein paar weitere Tests. Warum und mit welchem Ergebnis wurde nie gesagt. Trump schläft scheinbar nie, liebt Fastfood und Ketchup, trinkt nie Alkohol, aber er ist auch der älteste jemals eingeschworene Präsident. Aus den USA, Tina Eck.
2: Bei sommerlichen Temperaturen sind am Wochenende in Freibädern an Seen und Flüssen 6 Menschen ums Leben gekommen, darunter 4 Kinder und Jugendliche.
4: Langes Wochenende und Temperaturen um 30 Grad. In Schwimmbädern und an den Badeseen herrschte über Pfingsten Hochbetrieb. In Niedersachsen, Bayern, Nordrhein-Westfalen und Rheinland-Pfalz endete der Badespaß jedoch tödlich. Das jüngste Opfer, ein 4-jähriger Junge, wurde tot im Wasser in einem Freibad in Ludwigshafen entdeckt. Er ist vermutlich ertrunken. Im ostfriesischen Marienhafe bargen Taucher ein 13 Jahre altes Mädchen tot aus einem Kiessee. Die weiteren Opfer waren 11 und 14 Jahre alt. Außerdem wurden 2 Männer tot aus Badeseen geborgen. Diana Kramer, Nachrichtenredaktion.
2: Zum Fußball. Für den VfL Wolfsburg kam am Ende alles zusammen. Eine völlig verkorkste Saison, ein Relegationskrimi und schließlich der bittere Abstieg. Zum ersten Mal in der Geschichte steigen die Niedersachsen in die zweite Liga ab, nach einer 1:2 Niederlage im Relegationsrückspiel beim SC Paderborn. Für die Ostwestfalen geht es nach 6 Jahren wieder zurück in die erste Liga.
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0: Ich bin ja heute Morgen nur mit Birkis aus dem Haus und ich finde das auch richtig so. Gibt Menschen, die sagen, man darf nicht mit offenen Schuhen zur Arbeit gehen, man muss geschlossene Schuhe anziehen. Aber das ist zu heiß heute. 30 Grad werden es werden. Aktuell messen wir 17 Grad in der Wedemark, 18 in Linden Süd und 18 auch in Isernhagen. Und das geht jetzt alles relativ schnell nach oben. Bleibt auch sonnig den ganzen Tag über und auch die ganze Woche. Erst am Sonntag kommt dann wieder Regen.
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0: Es ist richtig viel los auf den Straßen, vor allem den Autobahnen. Wir starten mit der A2 Braunschweig in Richtung Hannover in Höhe Hannover-Lahe. Da besteht Gefahr durch einen defekten LKW. Bitte Vorsicht. Außerdem die A2 Dortmund Richtung Hannover zwischen Hannover-Langenhagen und Hannover-Botfeld. 3 Kilometer stockender Verkehr. Aktuell auf der Gegenfahrbahn gab es einen Unfall. Dann die A2 Braunschweig Richtung Dortmund zwischen Kreuz Hannover-Buchholz und Hannover-Langenhagen. Aktuell 7 Kilometer Stau. Bitte fahrt vorsichtig ans Stauende ran. Da gab es einen schweren Unfall mit einem LKW. Der Verkehr wird an der Unfallstelle vorbeigeführt. Aktuell ist eine Spur frei. Und noch die A2 Braunschweig Richtung Hannover zwischen Lehrte und Kreuz Hannover Ost. Da sind es aktuell 3 Kilometer stockender Verkehr für LKW. Und noch zu guter Letzt die A352 Hannover West in Richtung Hannover Nord zwischen Langenhagen, Kaltenweide und Mellendorf 3 Kilometer stockender Verkehr. Und das soll es aber soweit gewesen sein, zumindest was den Stau angeht.
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0: Jasmin hat mir heute Morgen geschrieben, und zwar wird geblitzt auf dem Bremer Damm stadteinwärts. 60 km/h sind da erlaubt. Und eben kam noch eine Meldung von Sada, und zwar in Lehrte, Mielestraße. Da wird gerade ein Blitzer aufgebaut, ist eine 50er-Zone. Vielen Dank an euch beide fürs Melden. Solltet auch ihr noch was entdecken, gilt wie immer, ihr gebt's mir durch. Entweder über unsere Facebook-Seite Blitzer Hannover oder ihr schickt einfach eine WhatsApp-Sprachnachricht an die 0151 23 13 19 13. Dann gebe ich das gerne an alle weiter. Gute, und sie schickt einfach eine WhatsApp-Sprachnachricht.

0: War eigentlich irgendjemand von euch am Wochenende beim Drachenboot-Festival mit dabei am Maschsee? Weil dann meldet euch doch gerne mal bei mir und erzählt mir, wie es war. Denn ich denke, das sind so ziemlich die einzigen Sportergebnisse vom Wochenende, die unser Radio Hannover Sportreporter Till Ulich nicht parat hat.
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2: Jetzt hat es sie doch erwischt. Und das ausgerechnet im ersten Finale um die deutsche Meisterschaft. Der amtierende Doublesieger Waspo 98 will ja erneut deutscher Wassermalmeister werden, nachdem man den Pokal schon erneut gewinnen konnte. Aktuell läuft die Finalserie gegen den ewigen Rivalen Spandau Berlin und da hat es eine Niederlage gegeben. Die erste in der Saison überhaupt, 11:14 hieß es am Wochenende in der Hauptstadt. Aber Waspo ist natürlich noch lange nicht geschlagen. Gespielt wird nach dem Modus Best of Five, heißt 3 Siege sind notwendig, um den Meister zu ermitteln. Die nächsten beiden Finals morgen Abend und am Samstag steigen jeweils in Hannover. Da will Waspo sich dann zurückmelden. Dann gucken wir in die Rugby-Bundesliga. Da hat es Sieg und Niederlage gegeben zum Abschluss der Saison für unsere beiden Teams. Hannover 78 schließt die Saison auf Tabellenplatz 5 ab, hat sich im letzten Match durchgesetzt mit 36:31 gegen Luxemburg. Mit 26:29 verloren hat Germania List gegen den Berliner RC, macht Platz 8 in der Endabrechnung. Und dann sind wir noch beim Amateurfußball. Da stand gestern das große Finale im Bezirkspokal auf dem Programm. Die beiden Landesligisten Hemmingen-Westerfeld und STK Eilwiese standen sich gegenüber. Am Ende behielt das Team aus Eilwiese mit 5:3 nach Elfmeterschießen die Oberhand. Wir sagen herzlichen Glückwunsch.
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0: Anrufer am Dienstag, 8.19 Uhr. Wohin geht die Reise für Hannover 96? Da sind aktuell ja noch viele Fragen offen, beziehungsweise Posten offen. Ein neuer Sportgeschäftsführer zum Beispiel. Erst dann können ja die Planungen für die neue Saison in der zweiten Liga so richtig beginnen. Was aber auch fehlt, ist offenbar Geld. Der Verein zieht die Preise für die Dauerkarten an. Jasmin Kohler aus der Redaktion, das hat 96 jetzt über Pfingsten verkündet.
1: Ja, denn in der kommenden Woche startet ja die Wandlungsphase für die bestehenden Dauerkarten und da müssen die Fans etwas tiefer in die Tasche greifen. 96 spricht in der offiziellen Ankündigung von einer maßvollen Anpassung der Ticketpreise in allen Bereichen der Arena. Diese sei mit durchschnittlich rund 5% so moderat wie möglich und vertretbar gehalten worden. Grund seien gestiegene Energie-, Betriebs- und Lohnkosten in den vergangenen 2 Jahren. Da hatte es ja die letzte Anpassung gegeben.
0: Was konkret heißt denn dann eine maßvolle Anpassung von 5%?
1: Also in der besten Kategorie hatte die Dauerkarte zuletzt 610 Euro gekostet. Das werden jetzt 640. Ein dauerhafter Sitzplatz in der Nordkurve kostet in der neuen Saison 425 Euro. Ein Stehplatz 250. Das sind 20 beziehungsweise 10 Euro mehr.
0: Ja, ist ja maßvoll. 96 hat die Preise für Dauerkarten angezogen. Die Verlängerung für bestehende Karten beginnt dann am kommenden Montag, der freie Verkauf. Der startet dann am 1. Juli. Das ist Alex Warren mit Fever Dream, 8.21 Uhr.

0: Fever Dream war das von Alex Warren, mit dem ist ja, oder dem ist ja mit Ordinary ein internationaler Durchbruch gelungen, war super erfolgreich, wurde im letzten Jahr auch als Sommerhit-Favorit gehandelt. Ich weiß gar nicht mehr, was es dann letztendlich geworden ist. Ordinary war es nicht, aber mit Fever Dream hat er ja jetzt einen neuen Sommerhit-Anwärter. Wird heute auch ein Fiebertraum. Zumindest für alle, die mit den hohen Temperaturen nicht so gut umgehen können. 30 Grad werden es heute werden. Und unser nächster Classic-Hit, der kommt passenderweise von Icehouse. Electric Blue spiele ich gleich noch vor den Nachrichten um 8:30.
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1: Es ist genau 8:30.
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3: Mit Jasmin Kohler, guten Morgen. Bei einem schweren Verkehrsunfall auf der A2 sind am Morgen zwei Menschen ums Leben gekommen. Hinter der Ausfahrt Bodfeld kam gegen 4:45 ein LKW mit Anhänger von der Fahrbahn ab und kollidierte mit einer Fußgängerbrücke. Dabei wurde der Lastwagen von oben aufgerissen. Für die beiden Insassen kam jede Hilfe zu spät. Sie starben noch an der Unfallstelle. Warum der Fahrer die Kontrolle über sein Fahrzeug verloren hat, ist laut Polizei noch unklar. Die Ermittlungen laufen. Für die Unfallaufnahme war die A2 in Richtung Dortmund bis zur Ausfahrt Hannover Nord zeitweise voll gesperrt. Die beschädigte Brücke muss repariert werden. Wie hoch der Schaden ist, steht noch nicht fest. Der Bahnverkehr am Pfingstwochenende stand unter keinem guten Stern. Nach einem chaotischen Start haben gestern weitere Störungen den Verkehr im Norden stark beeinträchtigt. Wegen eines Oberleitungsschadens und eines Böschungsbrandes war die Strecke zwischen Hamburg und Bremen für rund 3 Stunden gesperrt. Ein Metronomzug musste geräumt werden. Etwa 500 Fahrgäste waren betroffen. Auch auf den ICE-Strecken über Hannover nach München und Basel kam es zu massiven Verspätungen. Bereits am Freitag lief es nicht rund. Unter anderem sorgte eine Weichenstörung bei Laatzen dafür, dass zeitweise fast alle Regional- und Fernzüge am Hauptbahnhof Hannover verspätet waren.
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3: Hannover steuert heute auf die 30-Grad-Marke zu. Entsprechend voll dürfte es in Freibädern und an Badeseen werden. Die Wasserqualität der Seen in der Region ist kürzlich als ausgezeichnet eingestuft worden. Ein Badeverbot gilt allerdings aktuell am großen Teich der Ricklinger Kiesteiche. Dort haben sich Blaualgen ausgebreitet. Sie können Hautreizungen und Übelkeit verursachen. Die Müllabfuhr verschiebt sich nach Pfingsten. In Hannover holt Entsorger AHA heute die Touren nach, die gestern ausgefallen sind. Die Abholung verschiebt sich dadurch für alle weiteren Tage um einen Tag. Betroffen sind Rest- und Bioabfall, Altpapier sowie die gelbe Tonne. Dauerkarten bei Hannover 96 werden teurer. Zur neuen Saison steigen die Preise im Schnitt um rund 5%. Grund sind laut Verein gestiegene Energie-, Betriebs- und Lohnkosten. Die Wandlungsphase für bestehende Dauerkarten startet am kommenden Montag. Der freie Verkauf beginnt am 1. Juli.
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1: Das geht jetzt schnell. 20 Grad sind es mittlerweile schon in Burgwedel, 20 auch in der Südstadt und 19 in Isernhagen. Und bis zur Mittagszeit um 12 sollen wir dann schon 28 Grad erreicht haben. Und die Höchstwerte für heute sind 30 Grad. Das bei sehr, sehr viel Sonne, keine Wolke weit und breit. Und das bleibt auch so die ganze Woche über. Nur so vereinzelt ab und zu mal Wolken. Und Regen kommt dann erst wieder am Sonntag.
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1: Es ist ziemlich viel los auf den Straßen, vor allem auf den Autobahnen. Ich hole einmal Tiefluft und dann geht's los mit der A2 Braunschweig Richtung Hannover. In Höhe Hannover-Lahe, da besteht Gefahr durch einen defekten LKW. Außerdem die A2 Dortmund Richtung Hannover zwischen Hannover-Langenhagen und Hannover-Bodfeld. 3 Kilometer stockender Verkehr. Nochmal die A2 Braunschweig Richtung Dortmund zwischen Hannover-Buchholz und Hannover-Langenhagen. 7 Kilometer Stau. Aktuell bitte fahrt vorsichtig ans Stauende ran. Nochmal die A2, Braunschweig Richtung Hannover zwischen Lehrte und Kreuz Hannover Ost. 3 Kilometer stockender Verkehr momentan für LKW. Dann die A7, Hannover Richtung Hamburg zwischen Großburg-Wedel und Mellendorf. 3 Kilometer stockender Verkehr. Und zu guter Letzt die A352, Hannover West in Richtung Hannover Nord zwischen Langenhagen, Kaltenweide und Mellendorf. Da sind es 3 Kilometer stockender Verkehr.
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1: Geblitzt wird in Lehrte in der Mielestraße. Ist eine 50er-Zone, hat mir Sada gemeldet. Außerdem hat mir Jasmin geschrieben, sie hat einen Blitzer entdeckt auf dem Bremer Damm stadteinwärts. Da sind 60 km/h erlaubt. Vielen Dank fürs Melden. Wenn auch ihr noch was entdeckt, gilt wie immer, ihr gebt es mir durch. Entweder über unsere Facebook-Seite Blitzer Hannover oder ihr schickt eine WhatsApp-Sprachnachricht. Gute und sichere Fahrt. Guten Start in diesen Dienstag. Jetzt mit Michael Schulte und Picture This.

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Auf dem anderen spielen Schumann, die Band von Fury-Drummer Rainer Schumann. In knapp 4 Minuten gehen die nächsten Tickets raus. Jetzt haben wir 8:38 Uhr.

0: Ihr hört Radio Hannover am Dienstag, 8.42 Uhr und ich darf jetzt wieder was verschenken.
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0: Wir legen ab am 3. Juni, also nächste Woche Mittwoch, und an Bord sind Schumann, die Band von Fury-Drummer Rainer Schumann und natürlich Radio Hannover-Hörerinnen und Hörer. Und einer, der auch mit möchte, ist Michael. Schönen guten Morgen, Michael.
2: Guten Morgen, moin aus Hannover.
0: Wo erwische ich dich denn heute früh um Viertel vor acht?
2: Auf dem Weg nach Hamburg.
0: Oh, okay. Aber bist du schon auf dem Weg?
2: Ich bin schon auf dem Weg. Ich habe mich nur gerade mal zur Seite gestellt, weil ich gedacht habe, jetzt musst du mal...
0: Ja, jetzt musst du mal konzentriert bleiben. Ein Quiz wird es ja nicht.
2: Genau.
0: Aber es ist auch Stau auf der A7. Ich hoffe, du kommst gut durch.
2: Das passt schon.
0: Bisher läuft es glatt. Na, sehr gut.
2: Ja.
0: Und du bist Schumann-Fan oder warum möchtest du mitschippern?
2: Ah, ich bin Radio Hannover-Fan, das reicht.
0: Das ist die richtige Antwort auf jeden Fall.
2: Das ist einfach alles.
0: Und Hannover-Fan natürlich, auf dem Maschsee mal mitschippern, das will man ja mal erlebt haben. 4 Tickets kann man maximal gewinnen, du willst sie alle haben. Wer darf mit, hast du das schon entschieden?
2: Das wird sich kurzfristig ergeben, es ist ja immer so, der ein oder andere hat was anderes vor. Aber ich habe da schon jemanden im Auge.
0: Okay, und hast einen großen Freundeskreis, dass du die 4 Tickets irgendwie voll bekommst?
2: Oh ja.
0: Okay, dann sage ich mal herzlichen Glückwunsch, du hast 4 Tickets gewonnen. Für dich geht's auf den Maschsee.
2: Super, vielen Dank, freue mich sehr.
0: Ja,
2: danke Radio Hannover.
0: Und dann gucken wir mal, wer da noch so mitgeht. Dann wünsche ich dir und den Unbekannten viel, viel Spaß nächste Woche, am Mittwoch. Und jetzt noch eine gute Fahrt. Ich hoffe, du kommst ohne Stau durch.
2: Schönes Wetter, euch eine tolle Woche und vielen, vielen Dank für den Anruf.
0: Sehr gerne. 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Da findet ihr auch alle Infos und Teilnahmebedingungen. Denn die nächsten Tickets, die verlosen wir dann schon heute Nachmittag.
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0: Ein richtig schön sonniges Wochenende liegt hinter uns und der Sommer, der bleibt auch noch die ganze Woche. Erst am Sonntag kommt Regen, aber das hat eben auch eine Kehrseite. Das Wasser wird knapp. Radio Hannover hier, 8.47 Uhr. Und Niedersachsens Umweltminister Christian Meyer hat von den Grünen hat rund um das erste heiße Wochenende des Jahres zum Wassersparen aufgerufen. Till Ulich aus unserem Team. Ist das jetzt Ende Mai eher Panikmache oder ist das tatsächlich eine berechtigte Sorge?
1: Ja, die Frage habe ich mir ganz spontan auch gestellt, aber wenn man genauer hinschaut, dann lautet die Antwort ja, denn es gibt deutliche Alarmsignale. So weisen 60% der Grundwassermessstellen bei uns in Niedersachsen einen niedrigeren Wert auf als im Mai normalerweise üblich. 9 davon sogar den geringsten aller Zeiten. Und das Grundwasser liefert ja 80% unseres Trinkwassers. Auch die Talsperren im Harz liegen mit einem Füllstand von 64%, fast 15% unter dem Durchschnitt. Woher die Probleme kommen und was in den kommenden Monaten auf uns zukommen könnte, unterstreicht Wetterexperte Dominik Jung von wetter.net.
2: Man muss erstmal festhalten, wir hatten bisher ein relativ trockenes Frühjahr und wir hatten einen sehr trockenen Winter. Die längerfristigen Modelle gehen tatsächlich von einem etwas wärmeren Sommer aus, von einem Sommer, der etwas trockener ausfallen könnte. Die Wahrscheinlichkeit ist gar nicht mal so gering. Die liegt momentan, so würde ich sagen, bei 55-65%.
1: Also Wassersparen schon jetzt scheint eine ziemlich gute Idee.
0: Ja, über meinen Wasserverbrauch so im Privathaushalt denke ich ehrlich gesagt selten nach. Das kommt halt so aus dem Hahn und bisher auch ganz zuverlässig. Wie kann ich denn im Privatgebrauch sparen? Und öffentliche Maßnahmen werden ja jetzt auch noch ergriffen, ne?
1: Es wird bereits ab kommenden Montag, den 1. Juni, wieder das von der Region Hannover ja bereits bekannte allgemeine Beregnungsverbot geben. Sprecher Philipp Westphal.
3: Von 11 bis 17 Uhr und ab einer Temperatur von 27 Grad dürfen land- und forstwirtschaftliche Flächen, aber auch Grünflächen, also Gärten oder Parks, nicht mehr beregnet werden. Das gilt auch für Sportanlagen. Die Regeln sind so mild wie möglich, aber dass es sie gibt, ist eben notwendig.
1: Darüber hinaus soll es von der Region künftig eine Art Leitfaden für uns alle geben.
3: Parallel ist die Region dabei, ein Wassermengenmanagement-Konzept aufzustellen, das dann einmal grundsätzlich regeln soll, wie wir Wasser in Zukunft nachhaltig verteilen, sodass auch in Zukunft weiterhin genug Wasser für alle da ist.
1: Na, was wir alle tun können, sind eben ganz simple Dinge. Kurz duschen statt baden, beim Zähneputzen etc. Das Wasser nicht laufen lassen bei modernen Toiletten, die Spartaste zum Spülen nutzen oder auch Waschmaschine und Geschirrspüler erst dann starten, wenn sie voll beladen sind. Also ganz einfach.
0: Ja, muss man sich aber immer mal wieder dran erinnern. Das Grundwasser bei uns in Niedersachsen ist schon im Mai besorgniserregend wenig. Wassersparen ist mit Blick auf den Sommer deshalb schon jetzt Pflicht.

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0: Bananarama mit Venus am Dienstagmorgen. Mehr Sicherheit im Radverkehr, das hat sich das Land Niedersachsen vorgenommen, nachdem im vergangenen Jahr die Zahl tödlicher Unfälle deutlich gestiegen ist. Heute soll dazu eine neue Kampagne vorgestellt werden. Die Einzelheiten dazu hört ihr in den Hannover News um 9:30. Jetzt ist es gleich 9 Uhr.
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2: Ich bin Katrin Müller. Auch ohne die USA ist Europa nach einer Greenpeace-Untersuchung Russland in wesentlichen militärischen Kategorien zahlenmäßig überlegen. Zudem investieren die europäischen NATO-Staaten zusammen mit Kanada mehr in ihre Streitkräfte als Russland, heißt es in der Greenpeace-Studie. Europa allein zu Haus. Im vergangenen Jahr hätten die europäischen Verbündeten und Kanada zusammen mehr als 620 Milliarden US-Dollar ausgegeben, Russland dagegen nur 190 Milliarden US-Dollar. Nach dem massiven Angriff auf die ukrainische Hauptstadt Kiew am Wochenende droht Russland mit einer neuen schweren Attacke. Das Außenministerium rief ausländische Diplomaten dazu auf, Kiew schnellstmöglich zu verlassen.
3: Schon am Wochenende hat Russland mit dem Einsatz einer Mittelstreckenrakete vom Typ Areschnik den Konflikt in der Ukraine verschärft. In Kiew wurden dabei schwere Verwüstungen angerichtet. Laut Moskau ist dies aber erst der Anfang. Weitere Angriffe sollen folgen, angeblich als Vergeltung auf einen ukrainischen Angriff gegen ein Wohnheim im von Russland kontrollierten Donbass-Gebiet. Der Kreml warf der Ukraine in dem Zusammenhang den Beschuss von Zivilisten vor. Dass das russische Militär selbst regelmäßig ukrainische Zivilisten tötet, blendet Moskau dabei aus. Aus Moskau, Andrei Balin.
2: Die Gewerkschaft der Polizei klagt über eine große Zahl maroder Dienststellen bei der Bundespolizei und fordert dringend eine bessere Infrastruktur. So gut wie jede dritte Dienststelle habe erhebliche Mängel oder sei marode, sagte der GdP-Vorsitzende für den Bereich Bundespolizei Andreas Roßkopf der Rheinischen Post. Der Zustand vieler Gebäude und Wachen sei nicht mehr hinnehmbar. Die GdP fordere daher Geld für Sanierungen, Neubauten und bessere Unterkünfte. Zum Fußball. Der VfL Wolfsburg ist zum ersten Mal in seiner Geschichte aus der Bundesliga abgestiegen. Die Niedersachsen verloren das Relegationsrückspiel beim SC Paderborn mit 1:2 nach Verlängerung. Die Mannschaft treffe aber keine Schuld, so Wolfsburg-Coach Dieter Hecking hinterher bei Sky.
4: Große Enttäuschung natürlich, weil das haben wir uns natürlich anders vorgestellt und ich hatte das Gefühl, als wenn wir es heute gepackt hätten. Ja, aber es gibt eben in solchen Spielen einen Moment, der so ein ganzes Spiel zum Kippen bringt. Das war heute so und ich kann der Mannschaft überhaupt keinen Vorwurf machen, in der Zahl die 105 Minuten so dagegen zu halten. Das war alles okay.
2: Jubel dagegen bei Paderborn. Für die Ostwestfalen geht es nach 6 Jahren wieder zurück in die Erstklassigkeit.
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0: Sommer in Hannover mit aktuell 21 Grad in Burgwedel. 21 sind es auch in der Südstadt, 20 in Isernhagen. Und die Temperaturen, die gehen heute rauf. Auf 30 Grad wird also richtig heiß und das ohne Schatten, denn keine Wolke weit und breit. Es ist sehr sonnig und so bleibt es auch noch die ganze Woche über. Erst am Sonntag erwartet uns dann wieder Regen.
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0: Es ist richtig viel los auf den Straßen, vor allem im Norden der Region auf den Autobahnen. Wir starten mit der A2, Braunschweig Richtung Hannover. Zwischen Peine und Hemmelerwald 4 Kilometer stockender Verkehr im Baustellenbereich. Nochmal die A2, Braunschweig Richtung Hannover in Höhe Hannover-Lahe. Da besteht Gefahr durch einen defekten LKW. Nochmal die A2 Dortmund Richtung Hannover zwischen Hannover-Langenhagen und Hannover-Bodfeld. 3 Kilometer stockender Verkehr aktuell. Die A7 machen wir noch nicht. Wir machen nochmal die A2. Alles schön geordnet. Braunschweig Richtung Dortmund. Zwischenkreuz Hannover-Buchholz und Hannover-Langenhagen. 7 Kilometer Stau aktuell. Da gab es einen schweren Unfall mit einem LKW. Fahrt bitte vorsichtig ans Stauende ran. Dann kommen wir jetzt zur A7. Hannover Richtung Hamburg. Zwischen Großburg-Wedel und Mellendorf. 3 Kilometer stockender Verkehr. Und zu guter Letzt noch die A352. Hannover-West in Richtung Hannover-Nord. Zwischen Langenhagen-Kaltenweide und Mellendorf. 3 Kilometer stockender Verkehr. Auf den Bundesstraßen sieht es aber soweit gut aus. Blitzer habe ich noch für euch. Und zwar einmal auf dem Bremer Damm. Da wird geblitzt, stadteinwärts ist eine 60er-Zone. Und Ebenfalls geblitzt wird in Lehrte, Mielestraße. Da sind 50 km/h erlaubt. Das haben mir Jasmin und Sada gemeldet. Vielen Dank dafür. Wenn auch ihr noch was entdeckt, dann gibt's doch auch gerne durch. Entweder über unsere Facebook-Seite Blitzer Hannover oder ihr schickt eine WhatsApp-Sprachnachricht. Gute und sichere Fahrt euch.
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0: Wenn ihr im Büro einen Kühlschrank mit einem Gefrierfach habt, dann, glaube ich, könnt ihr euch bei den Kolleginnen und Kollegen beliebt machen, wenn ihr jetzt schon mal so ein paar Eiswürfel vorbereitet für heute. Wenn ihr auch keine Klimaanlage habt, dann ist das überlebenswichtig. Die kann man überall reinmachen. Man kann nie genug Eiswürfel haben bei diesen Temperaturen. In den Kaffee kommen die, ins Wasser, in den Tee, überall. Und man kann sie auch ganz gut den Kollegen hinten im Nacken einfach mal in Shirts stecken, so als kleine Abkühlung. Aber das habt ihr nicht von mir. Ich bin Svenja Stemmig. Schön, dass ihr mit dabei seid. We'll

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0: mit Got to Love Somebody. Und ich liebe Jasmin Krohler ja dafür, dass sie jetzt schon wieder ganz pünktlich bei mir im Studio ist. Es ist 9:30.
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2: Mit Jasmin Krohler, guten Tag. Bei einem schweren Verkehrsunfall auf der A2 sind am Morgen zwei Menschen ums Leben gekommen. Hinter der Ausfahrt Bodfeld kam gegen 4:45 ein LKW mit Anhänger von der Fahrbahn ab und kollidierte mit einer Fußgängerbrücke. Dabei wurde der Lastwagen von oben aufgerissen. Für die beiden Insassen kam jede Hilfe zu spät. Sie starben noch an der Unfallstelle. Warum der Fahrer die Kontrolle über sein Fahrzeug verloren hat, ist laut Polizei noch unklar. Die Ermittlungen laufen. Für die Unfallaufnahme war die A2 Richtung Dortmund bis zur Ausfahrt Hannover Nord zeitweise voll gesperrt. Inzwischen wird der Verkehr einspurig an der Unfallstelle vorbeigeführt. Die beschädigte Brücke muss repariert werden. Wie hoch der Schaden ist, steht noch nicht fest. Yoga im Maschpark, Hula Hoop im Georgengarten oder brasilianische Rhythmen in Ahlem. In Hannover startet heute die Aktion Sport im Park. Bis Mitte September gibt es in der ganzen Stadt mehr als 1.900 kostenlose Kurse, so viele wie noch nie. Parks und Grünflächen werden dabei zu öffentlichen Sportstätten. Im vergangenen Jahr nahmen rund 40.000 Menschen an dem Angebot teil, ein Rekord. Organisiert wird Sport im Park von der Stadt Hannover gemeinsam mit Sportvereinen sowie Übungsleiterinnen und Übungsleitern.
1: Und jetzt noch mehr Kurzmeldungen für die ganze Region Hannover.
2: Hannover steuert heute auf die 30-Grad-Marke zu. Entsprechend voll dürfte es in Freibädern und an Badeseen werden. Die Wasserqualität der Seen in der Region ist kürzlich als ausgezeichnet eingestuft worden. Ein Badeverbot gilt aktuell allerdings am großen Teich der Ricklinger Kiesteiche. Dort haben sich Blaualgen ausgebreitet. Sie können Hautreizungen und Übelkeit verursachen. Warteschleifen im Kundenservice, geplatzte Technikertermine. Im Tarifstreit bei der Deutschen Telekom spitzt sich die Lage zu. Die Gewerkschaft Verdi ruft heute zum Start der vierten Verhandlungsrunde erneut zu Warnstreiks auf. Auch am Standort Hannover. Verdi fordert für die Beschäftigten 6,6% mehr Lohn. Und nicht vergessen, jetzt nach Pfingsten verschiebt sich die Müllabfuhr in Hannover, holt Entsorger AHA heute die Touren nach, die gestern ausgefallen sind. Die Abholung verschiebt sich dadurch für alle weitere Tage um einen Tag. Betroffen sind Rest- und Bioabfall, Altpapier sowie die gelbe Tonne.
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3: Also zu meiner Schulzeit habe ich um diese Uhrzeit dann immer aufs Thermometer geschielt. Denn wenn wir um 10 Uhr 24 Grad hatten, dann gab es hitzefrei. Und das sollten wir heute schaffen. Es sind 23 Grad um 9:30. Die messen wir in Burgwedel, auch in der Südstadt 23, auch in Isernhagen. Hagen und die 24, die haben wir bestimmt gleich. Insgesamt werden es heute 30 Grad und sehr viel Sonne, also Sonne pur, keine Wolke weit und breit. Und so machen wir auch in den nächsten Tagen weiter. Sehr viel Sonne, es ist warm, morgen nicht mehr ganz so heiß, 22 Grad, kühlt ein bisschen ab. Regen erwartet uns dann erst wieder am Sonntag.
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3: Wir starten mit der A2 Braunschweig Richtung Hannover zwischen Peine und Hemmelerwald. 4 Kilometer stockender Verkehr aktuell im Baustellenbereich. Außerdem nochmal die A2 vor sich bitte. Braunschweig Richtung Hannover in Höhe Hannover-Lahe. Da besteht Gefahr durch einen kaputten LKW. Nochmal die A2 Dortmund Richtung Hannover zwischen Hannover-Langenhagen und Hannover-Bodfeld. 3 Kilometer stockender Verkehr. Nochmal die A2, Braunschweig Richtung Dortmund zwischen Kreuz Hannover-Buchholz und Hannover-Langenhagen. Hier sind es 7 Kilometer Stau nach einem Unfall. Bitte fahrt vorsichtig ans Stauende ran. Und wir schauen noch auf die A7, Hannover Richtung Hamburg zwischen Großburg-Wedel und Mellendorf. Da sind es 3 Kilometer stockender Verkehr. Und zu guter Letzt die A352 Hannover-West in Richtung Hannover-Nord zwischen Langenhagen-Kaltenweide und Mellendorf. 3 Kilometer stockender Verkehr. Auf den Bundesstraßen und sonst auch ist alles frei, aber wir schauen noch auf die Blitzer.
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3: Vorsicht da bitte in der Mielestraße in Lehrte. Da wird geblitzt. Ist eine 50er-Zone, hat mir Sada gemeldet. Außerdem hat sich Jasmin bei uns gemeldet. Sie hat einen Blitzer entdeckt auf dem Bremer Damm. Stadteinwärts ist eine 60er-Zone. Vielen Dank euch beiden fürs Melden. Wenn auch ihr noch einen entdeckt, gilt wie immer, ihr gebt es durch. Entweder über unsere Facebook-Seite Blitzer Hannover. Oder ihr schickt mir eine WhatsApp-Sprachnachricht, das geht natürlich auch. Die Nummer dafür findet ihr online. Gute und sichere Fahrt und einen guten Start in diesen Dienstag, jetzt mit Robbie Williams. Old Before I Die.

0: Mit Heaven bei Radio Hannover. Am Dienstag, 9:45 und es war ja ein Wochenende mit richtig viel los in der Stadt. Drachenboot-Festival, Christopher Street Day, Gartenfestival in Herrenhausen war auch noch. Aber Hannover gehen die Ideen einfach nicht aus und Dörte Hansen hat eine kleine Auswahl für euch zusammengestellt.
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2: 1 Kilo Blech, 1 Kilo Lack und fertig ist der Hanomag. Dieser legendäre Spruch beschreibt den ebenso legendären Hanomag-Kleinwagen, der in den 1920er Jahren in Linden gebaut wurde und mit dem Spitznamen Kommissbrot in die Geschichte eingegangen ist, als eines der ersten deutschen Autos in Massenproduktion. Und mit diesem nicht gerade komfortablen Auto ist der Vater von Autorin Sabine Jacobs 1928 zu einer Weltreise aufgebrochen. Die sollte zwar nur 5 Wochen dauern, aber Erlebnisse gab es einige. Sabine Jacobs hat ein Buch darüber geschrieben. Zu zweit in den September heißt das. Und sie stellt es vor, heute um 18 Uhr im Hannover-Kiosk in der Karmarstraße. Der Eintritt ist frei, aber bitte vorher anmelden. Im Schauspielhaus seht ihr heute das Stück Iconic, das sich mit adligen Frauenbildern im Laufe der Geschichte befasst. Im Fokus stehen Sissy, Lady Di und die Welfinnen. Steckt also auch eine Menge Hannover mit drin. Die Vorstellung von Iconic beginnt heute um 19.30 Uhr. Tickets gibt es noch ab 17,50 Euro. Und bei den Kunstfestspielen Herrenhausen, da könnt ihr außerdem aktuell wieder euren kulturellen Horizont erweitern. Heute zum Beispiel bei einem Konzertabend mit dem Titel Silence is Golden. Mit Musik von Romantik über Broadway bis Avantgarde, von Schubert bis Gershwin. Es musiziert ein Trio um Sopranistin Sarah Maria Sun. In der Orangerie Herrenhausen heute um 19 Uhr. Tickets gibt's ab rund 20 Euro.
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0: Louis Tomlinson mit Imposter haben wir neu hier in der Playlist. Yoga im Moschpark, Hula Hoop im Georgengarten oder brasilianische Rhythmen in Ahlem. In Hannover startet heute die Aktion Sport im Park mit rund 1.900 kostenlosen Kursen. Eins unserer Themen auch in den Hannover News um 10:30. Jetzt ist es gleich 10 Uhr.
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2: Ich bin Katrin Müller. Friedensforscher von Greenpeace sehen die Verteidigung in Europa stärker aufgestellt als von vielen angenommen. Selbst ohne die USA seien die europäischen NATO-Staaten Russland in wesentlichen militärischen Aspekten überlegen, heißt es in der Studie Europa allein zu Haus.
3: Den Rüstungswettlauf entscheiden die Europäer zusammen mit Kanada, den Friedensforschern zufolge für sich. Allein im vergangenen Jahr steckten sie umgerechnet 540 Milliarden Euro in ihre Streitkräfte, nahezu das Dreifache von Russland. Auch verfügen Europa und Kanada über doppelt so viele Kampfflugzeuge, viermal so viele Kriegsschiffe und dreimal so viel Artillerie wie die russischen Streitkräfte. Europas Verteidigungsressourcen seien enorm, so das Fazit der Studie. Tanja Wagner, Nachrichtenredaktion.
2: Trotz Waffenruhe hat das US-Militär Ziele im Iran angegriffen. Im Süden des Landes wurden Raketenstellungen getroffen und im Bereich der Straße von Hormuz Boote attackiert, die Minen in der Meerenge verlegen sollten, so das US-Militär. Unterdessen brachte US-Präsident Donald Trump eine mögliche Kompromisslösung für den Umgang mit Irans angereichertem Uran ins Spiel. Bei sommerlichem Badewetter sind am Pfingstwochenende in Freibädern, Seen und Flüssen 6 Menschen ums Leben gekommen. Darunter waren 4 Kinder und Jugendliche im Alter von 4 bis 14 Jahren. Die Unglücke bei Temperaturen um die 30 Grad ereigneten sich in Niedersachsen, Bayern, Nordrhein-Westfalen und Rheinland-Pfalz. Es gibt immer weniger Spatzen, Schwalben und Mauersegler in unserer Umgebung. Das ist das eher ernüchternde Ergebnis der Mitmachaktion des Naturschutzbunds NABU, bei der Freiwillige im ganzen Land Anfang Mai Vögel gezählt haben. Es gibt aber auch positive Trends.
4: Die Finken sind nämlich wieder da. Die wurden zuletzt nur noch selten gesichtet. Nun geht's aber ein fettes Plus in der Statistik, vor allem für Buchfinken. Doch dass die Spatzen und Mauersegler verschwinden, das macht den NABU-Experten Sorgen. Und sie sagen, das liege vermutlich daran, dass wir unsere Städte zubetonieren. Die Vögel kaum noch Nahrung finden, vor allem Insektenfresser. Zehntausende haben bei der Zählaktion mitgemacht und über 1 Million Vögel in unseren Parks und Gärten entdeckt. Claudia Wächter, Nachrichtenredaktion.
2: Insgesamt sind die Zahlen weiter rückläufig, wurden 2018 noch im Mittel knapp 34 Vögel pro Garten oder Park gezählt, so waren es diesmal nur noch etwa 28 Vögel.
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0: In Großbritannien und Frankreich sind gestern schon Rekordtemperaturen für den Monat Mai gemessen worden. Mit 33,5 Grad in London, die es da gestern gab. Die Hitzewelle, die kommt jetzt auch zu uns. Heute sind es maximal 30 Grad. Und da bewegen wir uns jetzt aber auch schon stramm hin. 24 Grad sind es aktuell in Burgwedel, ebenso in der Südstadt 24 und auch bei euch in Isernhagen. Und es ist den ganzen Tag über sehr, sehr sonnig, keine Wolke weit und breit und so ähnlich machen wir auch in den nächsten Tagen weiter. Also zumindest bleibt es sehr sonnig. Morgen dann aber erstmal wieder ein bisschen kühler, da sind es 22 Grad in der Spitze. Am Donnerstag nur 21. Ist ja fast schon eine richtige Abkühlung im Verhältnis.
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0: Viel los auf den Straßen, vor allem auf den Autobahnen. Wir starten mit der A2, Hannover Richtung Braunschweig in Höhe Lehrte Ost. Da besteht Gefahr durch Reifenteile auf der Fahrbahn. Bitte Vorsicht. Außerdem die A2 Braunschweig Richtung Hannover zwischen Peine und Hemmelerwald. Hier sind es 4 Kilometer stockender Verkehr im Baustellenbereich. Nochmal die A2 Dortmund Richtung Hannover zwischen Hannover-Langenhagen und Hannover-Bodfeld. Aktuell 3 Kilometer stockender Verkehr. Die Gegenfahrbahn, die A2 Braunschweig Richtung Dortmund zwischen Kreuz Hannover-Buchholz und Hannover-Langenhagen nach einem schweren Unfall. 7 Kilometer Stau sind es da noch. Bitte fahrt vorsichtig ans Stauende ran. Die A352 Hannover West in Richtung Hannover Nord zwischen Langenhagen-Kaltenweide. Und hier sind es 3 Kilometer stockender Verkehr. Und zu guter Letzt noch die A7 Hannover Richtung Hamburg zwischen Großburg-Wedel und Mellendorf. 3 Kilometer stockender Verkehr. Dann schauen wir noch kurz auf die Blitzer. Geblitzt wird auf dem Bremer Damm stadteinwärts. Da sind 60 km/h erlaubt, hat uns Jasmin gemeldet. Und Sada hat mir auch noch geschrieben, er hat einen Blitzer entdeckt in der Mielestraße in Lehrte. Da sind 50 km/h erlaubt. Vielen Dank fürs Melden. Wenn auch ihr noch was entdeckt, gilt wie immer, er gibt's durch. Entweder über unsere Facebook-Seite Blitzer Hannover oder ihr schickt eine WhatsApp-Sprachnachricht. Gute und sichere Fahrt.
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0: Am Dienstag gleich mit Musik von Licky Lee. Die springt gerade auch auf den Klassik-Trend auf. Da machen ja viele wieder mit. Aktuell ihre Single Lucky Again, die sie rausgebracht hat. Da samplet sie Musik von Max Richter. Die 4 Jahreszeiten hören wir da am Anfang im Intro. Das klingt ziemlich cool, wie ich finde. Spiele ich in dieser halben Stunde. Aber den Anfang macht jetzt erstmal Eternal mit I Wanna Be The Only One. Ich bin Svenja Stemmig. Schönen Dienstag euch.

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0: Kim Wilde mit View from a Bridge hier bei Radio Hannover. Am Dienstag und es ist gleich 10:30.
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2: Mit Jasmin Kohler, guten Tag. Bei einem schweren Verkehrsunfall auf der A2 sind am Morgen zwei Menschen ums Leben gekommen. Hinter der Ausfahrt Bodfeld kam gegen 16:45 ein LKW mit Anhänger von der Fahrbahn ab und kollidierte mit einer Fußgängerbrücke. Dabei wurde der Lastwagen von oben aufgerissen. Für die beiden Insassen kam jede Hilfe zu spät. Sie starben noch an der Unfallstelle. Warum der Fahrer die Kontrolle über sein Fahrzeug verloren hat, ist laut Polizei noch unklar. Die Ermittlungen laufen. Für die Unfallaufnahme war die A2 in Richtung Dortmund bis zur Ausfahrt Hannover-Nord zeitweise vollgesperrt. Inzwischen wird der Verkehr einspurig an der Unfallstelle vorbeigeführt. Yoga im Marschpark, Hula Hoop im Georgengarten oder brasilianische Rhythmen in Ahlem. In Hannover startet heute die Aktion Sport im Park. Bis Mitte September gibt es in der ganzen Stadt mehr als 1.900 kostenlose Sportkurse. So viele wie noch nie. Parks und Grünflächen werden dabei zu öffentlichen Sportstätten. Im vergangenen Jahr nahmen rund 40.000 Menschen an dem Angebot teil. Ein Rekord. Organisiert wird Sport im Park von der Stadt Hannover gemeinsam mit Sportvereinen sowie Übungsleiterinnen und Übungsleitern.
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2: Hannover steuert heute auf die 30-Grad-Marke zu. Entsprechend voll dürfte es in Freibädern und an Badeseen werden. Die Wasserqualität der Seen in der Region ist kürzlich als ausgezeichnet eingestuft worden. Ein Badeverbot gilt aktuell allerdings am großen Teich der Ricklinger Kiesteiche. Dort haben sich Blaualgen ausgebreitet. Sie können Hautreizungen und Übelkeit verursachen. Warteschleifen im Kundenservice, geplatzte Technikertermine. Im Tarifstreit bei der Deutschen Telekom spitzt sich die Lage zu. Die Gewerkschaft Verdi ruft heute zum Start der vierten Verhandlungsrunde erneut zu Warnstreiks auf, auch am Standort Hannover. Verdi fordert für die Beschäftigten 6,6% mehr Lohn. Und nicht vergessen, jetzt nach Pfingsten verschiebt sich die Müllabfuhr. In Hannover holt Entsorger AHA heute die Touren nach, die gestern ausgefallen sind. Die Abholung verschiebt sich dadurch für alle weiteren Tage um einen Tag. Betroffen sind Rest- und Bioabfall, Altpapier sowie die gelbe Tonne.
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3: 24 Grad sind es jetzt in den meisten Teilen der Region. Also in Burgwedel messen wir das, in der Südstadt und auch in Esernhagen. Und bei mir hätte es damals dann Hitze frei gegeben. Aber die Schülerinnen und Schüler in Hannover haben ja heute sowieso frei. Und können hoffentlich ins Freibad, denn es ist Freibadwetter. 30 Grad sind heute drin und es ist Sonne pur, keine Wolke weit und breit. Und so bleibt es auch die nächsten Tage. Kühlt aber morgen schon wieder deutlich ab. 22 Grad sind da die Höchstwerte und Regen erwartet uns dann erst wieder am Sonntag.
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3: Es ist voll auf den Straßen. Wir starten auf der A2 Braunschweig Richtung Hannover zwischen Peine und Hemmeler Wald. Da sind es 4 Kilometer stockender Verkehr im Baustellenbereich. Nochmal die A2 Dortmund Richtung Hannover zwischen Hannover-Langenhagen und Hannover-Bodfeld. 3 Kilometer stockender Verkehr. Und die Gegenseite A2 Braunschweig Richtung Dortmund zwischen Kreuz Hannover-Buchholz und Hannover-Langenhagen. 7 Kilometer Stau nach wie vor nach einem Unfall. Ein schwerer Unfall mit einem LKW heute Morgen. Seither staut sich's da. Die A352 Hannover West in Richtung Hannover Nord zwischen Langenhagen, Kaltenweide und Mellendorf. 3 Kilometer stockender Verkehr. Und dann noch die B65 Hannover Südschnellweg zwischen Höfersche Straße und der Brabergstraße. Bitte Vorsicht, da liegt ein Plastikteil auf der Fahrbahn. Ansonsten ist soweit aber alles frei.
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3: Ja, Roland hat sich gerade bei mir gemeldet. Er hat einen Blitzer entdeckt und zwar auf der B3. Fahrtrichtung Celle zwischen der Abfahrt Ozu und der Tankstelle Elershausen. Da an der Brücke wird geblitzt. 100 km/h sind da erlaubt. Außerdem geblitzt wird in Lehrte in der Mielestraße. Ist eine 50er-Zone, das hat mir Sada gemeldet. Und auch Jasmin hat sich bei mir noch gemeldet. und einem Blitzer entdeckt. Auf dem Bremer Damm stadteinwärts 60 km/h sind da erlaubt. Vielen Dank an euch drei fürs Melden. Solltet auch ihr noch was entdecken, gebt's doch gerne durch. Entweder über unsere Facebook-Seite Blitzer Hannover oder ihr schickt eine WhatsApp-Sprachnachricht. Gute und sichere Fahrt euch jetzt mit Simply Red. Say you love me.

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0: Mehr Sicherheit im Radverkehr, das hat sich das Land Niedersachsen vorgenommen, nachdem im vergangenen Jahr die Zahl tödlicher Unfälle deutlich gestiegen ist. Heute soll dazu eine neue Kampagne vorgestellt werden. Das ist ein Thema in unseren Hannover News um 11:30. Jetzt ist gleich 12 Uhr.
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2: Ich bin Katrin Müller. US-Militärschläge gegen den Iran haben die Hoffnung auf ein Abkommen zum Ende des Kriegs und zur Öffnung der Straße von Hormuz gedämpft. Damit sind auch die Ölpreise wieder gestiegen. Der Preis für ein Barrel der globalen Referenzsorte Brent zur Lieferung im Juli stieg um mehr als 2% auf gut 98 US-Dollar. Gestern war der Preis auf den tiefsten Stand seit Mitte April gesunken. Hintergrund: US-Präsident Donald Trump hatte ein mögliches Rahmenabkommen mit Teheran als weitgehend ausgehandelt bezeichnet. Jeder zweite Flug an deutschen Hauptstadtflughäfen ist eine Kurzstrecke, überwiegend ins europäische Ausland oder von dort zurück. Besonders gefragt ist allerdings auch ein Ziel außerhalb der EU, London.
3: Auf der kurzen Distanz wird besonders häufig zwischen Frankfurt und Heathrow gependelt. Allein hier waren es rund 11.000 Passagierflüge. Aber auch zwischen Frankfurt und Berlin sowie Frankfurt und Hamburg nutzen viele den Flieger. Insgesamt ging die Zahl der Kurzstreckenflüge mit knapp 138.000 im ersten Quartal des Jahres allerdings leicht zurück. Aus Klimaschutzgründen sind Kurzstreckenflüge ohnehin umstritten. Angesichts eines möglichen Kerosinmangels kam von den Grünen bereits die Forderung, auf innerdeutsche Flüge gänzlich zu verzichten. Tanja Wagner, Nachrichtenredaktion.
2: Auch ohne die USA ist Europa nach einer Greenpeace-Untersuchung Russland in wesentlichen militärischen Kategorien zahlenmäßig überlegen. Zudem investieren die europäischen NATO-Staaten zusammen mit Kanada mehr in ihre Streitkräfte als Russland, heißt es in der Greenpeace-Studie Europa allein zu Haus. Im vergangenen Jahr hätten die europäischen Verbündeten und Kanada zusammen mehr als 620 Milliarden Dollar ausgegeben, Russland dagegen nur 190 Milliarden. Bei sommerlichen Temperaturen sind am Wochenende in Freibädern an Seen und Flüssen 6 Menschen ums Leben gekommen, darunter 4 Kinder und Jugendliche.
4: Langes Wochenende und Temperaturen um 30 Grad. In Schwimmbädern und an den Badeseen herrschte über Pfingsten Hochbetrieb. In Niedersachsen, Bayern, Nordrhein-Westfalen und Rheinland-Pfalz endete der Badespaß jedoch tödlich. Das jüngste Opfer, ein 4-jähriger Junge, wurde tot im Wasser in einem Freibad in Ludwigshafen entdeckt. Er ist vermutlich ertrunken. Diana Kramer, Nachrichtenredaktion.
2: Gerade zu Beginn der Badesaison wird auf entsprechende Baderegeln hingewiesen. Unter anderem sollte man nicht überhitzt ins noch kalte Wasser springen und badende Kinder sollten nie aus den Augen gelassen werden.
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0: 25 Grad sind schon aktuell in der Südstadt auf der Listermeile und in Hemmingen. Ja, und die Region Hannover knackt heute wohl die 30-Grad-Marke am Nachmittag. Erst kommt der Mai nicht so richtig in die Gänge und jetzt übertreibt er direkt. Aber für die Pfingstferien ist das ja mal ein richtig schöner Abschluss. Morgen brauchen die Schüler aber nicht auf hitzefrei zu spekulieren, denn morgen ist es schon wieder ein bisschen kühler. 22 Grad werden da vorhergesagt. Erst gegen Ende der Woche richtet sich die Temperatur wieder gegen die 30 Grad.
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0: A2 Richtung Dortmund, 7 Kilometer Stau zwischen Kreuz Hannover-Buchholz und Hannover-Langenhagen. Bitte fahrt vorsichtig an Stauende heran. Hier ist die Spur, die Fahrbahn auf eine Spur verengt. Hier hat es heute Morgen einen Unfall gegeben. A2 Richtung Hannover zwischen Hannover-Langenhagen und Hannover-Bodfeld, 3 Kilometer stockender Verkehr. Und zwischen Peine und Hemelerwald 4 Kilometer stockender Verkehr im Baustellenbereich. Ein Hinweis noch für die A352 West in Richtung Hannover Nord. Dort haben wir 3 Kilometer stockenden Verkehr zwischen Kaltenweide und Mellendorf. Sonst liegen keine weiteren Meldungen für die Region Hannover vor. Kommt gut und sicher ans Ziel.
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1: Das sind die Börsendaten von diesem Dienstagvormittag in der kurzen Börsenwoche nach Pfingsten. Der DAX ist auf Vorwochenniveau gestartet bei rund 25.370 Punkten. Der Euro stagniert weiter bei der Marke von einem US-Dollar ins 16 Cent, die europäische Gemeinschaftswährung. Der Goldpreis verliert leicht und liegt bei der Marke von rund 4.530 US-Dollar für die Feinunze. Der Goldpreis also weiter im Minus. Der Ölpreis legt dafür zu und steht bei inzwischen 91 US-Dollar und rund 70 Cent für das Barrel, ein Plus von rund 2%. Rheinmetall, Quiagen und Scout24 vorne in der Kursliste. Am Ende Mercedes-Benz, MTU und Siemens Energy.
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2: Mit Jasmin Kohler, guten Tag. Nach dem tödlichen Lkw-Unfall auf der A2 sind die Auswirkungen weiter spürbar. In Richtung Dortmund staut sich der Verkehr weiterhin zwischen Langenhagen und Bodfeld. Am frühen Morgen war dort ein Lkw mit Anhänger mit einer Fußgängerbrücke kollidiert. Der 53-jährige Fahrer und sein 28-jähriger Mitfahrer erlagen noch am Unfallort ihren Verletzungen. Warum der Fahrer die Kontrolle über sein Fahrzeug verloren hat, ist noch unklar. Zeugenhinweise zum Unfallgeschehen oder Fahrverhalten des Lkw nimmt der Verkehrsunfalldienst entgegen. Bei der Fußgängerbrücke handelt es sich um die Verlängerung der Peter-Strasser-Allee. Der Lkw war frontal gegen das Fundament geprallt. Dabei wurde das Geländer beschädigt. Die Brücke ist derzeit gesperrt. Ein Statiker hat das Bauwerk bereits untersucht. Ein Ergebnis liegt noch nicht vor. Eine junge Frau ist am Wochenende gleich zweimal in Hannover Opfer sexueller Belästigung geworden. Die Bundespolizei konnte einen Tatverdächtigen ermitteln. Der 35-Jährige wurde in Wunsdorf festgenommen. Nach Angaben der 22-Jährigen war sie zunächst im Steintorviertel belästigt worden. Am Hauptbahnhof soll der Mann dann auf die aufgelöste Frau aufmerksam geworden sein, ihr Hilfe angeboten und die Situation anschließend ausgenutzt haben. Dabei soll er sie gegen ihren Willen sexuell berührt haben. Nachdem der Tatverdächtige mit einer S-Bahn weggefahren war, wandte sich die 22-Jährige an die Bundespolizei. Mithilfe von Videoaufnahmen und mit Unterstützung der Polizei in Wunsdorf wurde der Mann gestellt. Gegen ihn wird nun wegen sexueller Belästigung ermittelt. Auch der Vorfall im Steintorviertel ist angezeigt worden.
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2: Mehr Sicherheit im Radverkehr. Das Land Niedersachsen startet eine neue Kampagne. Hintergrund sind deutlich mehr tödliche Unfälle im vergangenen Jahr. 63 Menschen kamen ums Leben. Im Fokus steht der Schulterblick, etwa beim Abbiegen oder Aussteigen. Die Maßnahmen werden heute vorgestellt. Parks und Grünflächen werden ab heute wieder zu öffentlichen Sportstätten. In Hannover startet heute die Aktion Sport im Park. Bis Mitte September gibt es in der ganzen Stadt mehr als 1.900 kostenlose Sportkurse. Auf der A7 am Kreuz Hannover-Kirchhorst kommt es bis Anfang Juni zu Einschränkungen. Grund sind Arbeiten an der Fahrbahn. Heute ist die Auffahrt Altwambüchen Richtung Kassel noch bis 15 Uhr gesperrt. Auch die Auffahrt auf die A37 ist nicht möglich. Eine Umleitung führt über das Kreuz Hannover-Ost und die A2.
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2: 26 Grad sind es mittlerweile in Farnheide, in Dören und in Lehrte. Sonne satt heute in der Region Hannover. Bestes Freibadwetter zum Abschluss der Pfingstferien. Regen ist da erstmal nicht in Sicht. Aber keine Sorge, morgen im Klassenzimmer wird nicht die große Schwitzerei losgehen, denn es kühlt sich dann ab morgen noch mal ein bisschen runter. Da werden maximal 22 Grad vorhergesagt, Donnerstag 21 Grad. Temperaturen klettern dann wieder zum Wochenende in Richtung 30 Grad.
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2: A2 in Richtung Dortmund zwischen Kreuz Hannover-Buchholz und Hannover-Langenhagen. Immer noch Stau, 7 Kilometer sind es dort aktuell. Dort hat es am Morgen einen schweren Lkw-Unfall gegeben. Die Fahrbahn ist auf eine Spur verengt. Dann in der Gegenrichtung A2 Richtung Hannover. Nein, das ist inzwischen aufgehoben, aber wir haben trotzdem für A2 in Richtung Hannover zwischen Peine und Hämelerwald eine Meldung. 4 Kilometer stockender Verkehr im Baustellenbereich. Ein Hinweis für die A352 Hannover West in Richtung Hannover Nord zwischen Langenhagen-Kaltenwalde und Mellendorf geht es gerade langsam voran. 3 Kilometer stockender Verkehr. Das sind aber bislang die einzigen Meldungen für die Region Hannover. Kommt gut und sicher ans Ziel.

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0: Eigentlich sollen sie weniger werden. Jetzt mischt ein weiterer E-Scooter-Anbieter in Hannover mit, das norwegische Unternehmen Ride. Warum das für Irritation im Rathaus sorgt, das ist ein Thema in unseren Hannover News um 12:30. Jetzt ist es 12 Uhr.
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2: Ich bin Katrin Müller. Friedensforscher von Greenpeace sehen die Verteidigung in Europa stärker aufgestellt als von vielen angenommen. Selbst ohne die USA seien die europäischen NATO-Staaten Russland in wesentlichen militärischen Aspekten überlegen, heißt es in der Studie Europa allein zu Haus.
3: Den Rüstungswettlauf entscheiden die Europäer zusammen mit Kanada, den Friedensforschern zufolge für sich. Allein im vergangenen Jahr steckten sie umgerechnet 540 Milliarden Euro in ihre Streitkräfte, nahezu das Dreifache von Russland. Auch verfügen Europa und Kanada über doppelt so viele Kampfflugzeuge, viermal so viele Kriegsschiffe und dreimal so viel Artillerie wie die russischen Streitkräfte. Europas Verteidigungsressourcen seien enorm, so das Fazit der Studie. Tanja Wagner, Nachrichtenredaktion.
2: US-Militärschläge gegen den Iran haben die Hoffnung auf ein Abkommen zum Ende des Kriegs und zur Öffnung der Straße von Hormuz gedämpft. Damit sind auch die Ölpreise wieder gestiegen. Der Preis für ein Barrel der globalen Referenzsorte Brent zur Lieferung im Juli stieg um mehr als 2% auf gut 98 US-Dollar. Gestern war der Preis auf den tiefsten Stand seit Mitte April gesunken. Bei sommerlichem Badewetter sind am Pfingstwochenende in Freibädern, Seen und Flüssen 6 Menschen ums Leben gekommen. Darunter waren 4 Kinder und Jugendliche im Alter von 4 bis 14 Jahren. Die Unglücke bei Temperaturen um die 30 Grad ereigneten sich in Niedersachsen, Bayern, Nordrhein-Westfalen und Rheinland-Pfalz. Es gibt immer weniger Spatzen, Schwalben und Mauersegler in unserer Umgebung. Das ist das eher ernüchternde Ergebnis der Mitmachaktion des Naturschutzbunds NABU, bei der Freiwillige im ganzen Land Anfang Mai Vögel gezählt haben. Es gibt aber auch positive Trends.
4: Die Finken sind nämlich wieder da. Die wurden zuletzt nur noch selten gesichtet. Nun geht's aber ein fettes Plus in der Statistik, vor allem für Buchfinken. Doch dass die Spatzen und Mauersegler verschwinden, das macht den NABU-Experten Sorgen. Und sie sagen, das liege vermutlich daran, dass wir unsere Städte zubetonieren. Die Vögel kaum noch Nahrung finden, vor allem Insektenfresser. Zehntausende haben bei der Zählaktion mitgemacht und über 1 Million Vögel in unseren Parks und Gärten entdeckt. Claudia Wächter, Nachrichtenredaktion.
2: Insgesamt sind die Zahlen weiter rückläufig, wurden 2018 noch im Mittel knapp 34 Vögel pro Garten oder Park gezählt, so waren es diesmal nur noch etwa 28 Vögel.
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0: In Mühlenberg, in Hainholz und in Altgarbsen sind es 26 Grad und es wird noch heißer. Die Region knackt heute die 30-Grad-Marke zum ersten Mal in diesem Jahr. In den Freibädern wird es dann sicherlich ordentlich voll heute, denn heute war ja noch mal schulfrei. Morgen geht es zurück ins Klassenzimmer und da wird es weniger heiß hergehen, denn um fast 10 Grad sollen die Temperaturen morgen wieder sinken. 21 bis 22 Grad, dann morgen und übermorgen erst zum Ende der Woche klettern die Temperaturen wieder hoch. Regen ist da aber erstmal so oder so nicht in Sicht, also Gartengießen lohnt sich heute auf jeden Fall.
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0: A2 in Richtung Dortmund zwischen Kreuz Hannover-Buchholz und Hannover-Langenhagen, nach wie vor Stau, aktuell 7 Kilometer. Dann ein weiterer Hinweis für die A2 Gegenrichtung, also in Richtung Hannover zwischen Peine und Hemelerwald geht's langsam voran. 4 Kilometer stockender Verkehr. Den haben wir auch aktuell auf der A352 Hannover West in Richtung Nord zwischen Langenhagen-Kaltenweide und Mellendorf. 3 Kilometer sind es dort. Sonst sind die Straßen in der Region Hannover soweit frei. Gute Fahrt!
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1: Mit Jasmin Kohler, guten Tag. Nach dem tödlichen LKW-Unfall auf der A2 sind die Auswirkungen weiter spürbar. In Richtung Dortmund staut sich der Verkehr weiterhin zwischen Langenhagen und Bodfeld. Am frühen Morgen war dort ein LKW mit Anhänger mit einer Fußgängerbrücke kollidiert. Der 53-jährige Fahrer und sein 28-jähriger Mitfahrer erlagen noch am Unfallort ihren Verletzungen. Warum der Fahrer die Kontrolle über sein Fahrzeug verloren hat, ist noch unklar. Zeugenhinweise zum Unfallgeschehen oder Fahrverhalten des LKW nimmt der Verkehrsunfalldienst entgegen. Bei der Fußgängerbrücke handelt es sich um die Verlängerung der Peter-Strasser-Allee. Der LKW war frontal gegen das Fundament geprallt. Dabei wurde das Geländer beschädigt. Die Brücke ist derzeit gesperrt. Ein Statiker hat das Bauwerk bereits untersucht. Ein Ergebnis liegt noch nicht vor. Eigentlich sollen sie weniger werden. Jetzt mischt ein weiterer E-Scooter-Anbieter in Hannover mit, das norwegische Unternehmen Ride. Das berichtet die HAZ. Demnach haben die neuen knallgrünen Roller im Bauausschuss für Irritationen gesorgt. Denn die Stadt will das Angebot eigentlich stärker begrenzen auf maximal 3 Anbieter und voraussichtlich rund 6.000 Fahrzeuge. Laut dem Bericht schreckt das Ride als mittlerweile 5. E-Scooter-Anbieter in Hannover nicht ab. Auf Nachfrage habe das Unternehmen mitgeteilt, dass sie streng regulierte Märkte aus Skandinavien gewohnt seien.
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1: In Mellendorf ist über das Pfingstwochenende in ein Tabakwarengeschäft eingebrochen worden. Unbekannte hebelten ein Fenster auf und stahlen neben Zigaretten auch einen Tresor samt Inhalt. Außerdem versuchten die Täter, in die benachbarte Bäckerei an der Wedemarkstraße einzubrechen. Das misslang jedoch. Zur Höhe des Schadens gibt es noch keine Angaben. Auf der A7 am Kreuz Hannover-Kirchhorst kommt es bis Anfang Juni zu Einschränkungen. Grund sind Arbeiten an der Fahrbahn. Heute ist die Auffahrt Altwarnbüchen Richtung Kassel bis 15 Uhr gesperrt. Auch die Auffahrt auf die A37 ist nicht möglich. Eine Umleitung führt über das Kreuz Hannover-Ost und die A2. Parks und Grünflächen werden ab heute wieder zu öffentlichen Sportstätten mit der Aktion Sport im Park. Bis Mitte September gibt es in der ganzen Stadt mehr als 1.900 kostenlose Kurse, so viele wie noch nie. Am Nachmittag ist ein buntes Eröffnungsprogramm im Maschpark vorgesehen.
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2: Ja, zuerst kommt der Mai nicht in die Gänge und jetzt macht er direkt hier ein auf Sommer. 27 Grad und strahlender Sonnenschein in der Nordstadt an den Ricklinger Kiesteichen und in Imerolofen. Bisschen mehr ist noch drin. Zum Nachmittag sollen es tatsächlich 30 Grad warm werden. Morgen und übermorgen fallen die Temperaturen dann erstmal wieder um gut 10 Grad. Aber es bleibt sonnig und Regenwolken, die sind erstmal nicht in Sicht.
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2: A2 Richtung Dortmund zwischen Kreuz Hannover Ost und Hannover Langenhagen 9 Kilometer Stau. A2 in Richtung Hannover zwischen Peine und Himmelerwald aktuell 4 Kilometer stockender Verkehr im Baustellenbereich. Noch ein Hinweis für die A352 Hannover West in Richtung Hannover Nord. Hier sind es 3 Kilometer stockender Verkehr zwischen Kaltenweide und Mellendorf. Und noch ein Hinweis für die B441 Hannover Richtung Wunsdorf. Dort liegen mehrere Steine auf der Fahrbahn und zwar zwischen Ahlemer Straße und Seelze. Sonst gibt es keine weiteren Verkehrsmeldungen. Kommt gut und sicher ans Ziel.

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0: Eigentlich sollen sie weniger werden. Jetzt mischt aber ein weiterer E-Scooter-Anbieter in Hannover mit, das norwegische Unternehmen Ride. Warum das für Irritation im Rathaus sorgt, das ist ein Thema in unseren Hannover News um 13:30. Jetzt ist es 1:05.
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2: Ich bin Katrin Müller. Zur Sanierung der gesetzlichen Pflegeversicherung wird eine weitere Erhöhung des Beitragssatzes für Kinderlose diskutiert. Das berichtet das Redaktionsnetzwerk Deutschland. Demnach erwägt Gesundheitsministerin Nina Wagen bei der Reform der Pflegeversicherung den Beitragszuschlag für Kinderlose um 0,1 Prozentpunkte auf dann 0,7% anzuheben. Laut Bericht sollen Versicherte ohne Kinder ab einem Alter von 23 Jahren insgesamt einen Beitragssatz von 4,3% zahlen. Bei Versicherten mit Kindern ändert sich nichts. Jeder zweite Flug an deutschen Hauptverkehrsflughäfen ist eine Kurzstrecke, überwiegend ins europäische Ausland oder von dort zurück. Besonders gefragt ist allerdings auch ein Ziel außerhalb der EU, London.
3: Auf der kurzen Distanz wird besonders häufig zwischen Frankfurt und Heathrow gependelt. Allein hier waren es rund 11.000 Passagierflüge. Aber auch zwischen Frankfurt und Berlin sowie Frankfurt und Hamburg nutzen viele den Flieger. Insgesamt ging die Zahl der Kurzstreckenflüge mit knapp 138.000 im ersten Quartal des Jahres allerdings leicht zurück. Aus Klimaschutzgründen sind Kurzstreckenflüge ohnehin umstritten. Angesichts eines möglichen Kerosinmangels kam von den Grünen bereits die Forderung, auf innerdeutsche Flüge gänzlich zu verzichten. Tanja Wagner, Nachrichtenredaktion.
2: Auch ohne die USA ist Europa nach einer Greenpeace-Untersuchung Russland in wesentlichen militärischen Kategorien zahlenmäßig überlegen. Zudem investieren die europäischen NATO-Staaten zusammen mit Kanada mehr in ihre Streitkräfte als Russland, heißt es in der Greenpeace-Studie Europa allein zu Haus. Im vergangenen Jahr hätten die europäischen Verbündeten und Kanada zusammen mehr als 620 Milliarden Dollar ausgegeben, Russland dagegen nur 190 Milliarden. Bei sommerlichen Temperaturen sind am Wochenende in Freibädern an Seen und Flüssen 6 Menschen ums Leben gekommen, darunter 4 Kinder und Jugendliche.
4: Langes Wochenende und Temperaturen um 30 Grad. In Schwimmbädern und an den Badeseen herrschte über Pfingsten Hochbetrieb. In Niedersachsen, Bayern, Nordrhein-Westfalen und Rheinland-Pfalz endete der Badespaß jedoch tödlich. Das jüngste Opfer, ein 4-jähriger Junge, wurde tot im Wasser in einem Freibad in Ludwigshafen entdeckt. Er ist vermutlich ertrunken. Diana Kramer, Nachrichtenredaktion.
2: Gerade zu Beginn der Badesaison wird auf entsprechende Baderegeln hingewiesen. Unter anderem sollte man nicht überhitzt ins noch kalte Wasser springen und badende Kinder sollten nie aus den Augen gelassen werden.
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0: Farnwald, am Kröpke und in Alexe sind 27 Grad und pralle Mittagssonne. Da hilft nur Eis oder der Sprung ins Wasser. Wer im Büro hocken muss, ich wünsche euch eine funktionierende Klimaanlage oder mindestens einen Ventilator oder Eiskaffee. 30 Grad sollen es heute tatsächlich noch werden. Wird aber nur ein kurzes Intermezzo. Morgen fallen die Temperaturen um rund 10 Grad wieder. Der Sonnenschein, der bleibt uns aber erstmal erhalten.
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0: A2 Braunschweig in Richtung Dortmund zwischen Kreuz Hannover Ost und Hannover Langenhagen sind es aktuell 9 Kilometer Stau. A2 in Richtung Hannover zwischen Peine und Hemeler Wald 4 Kilometer stockender Verkehr im Baustellenbereich. Und ein Hinweis für die A352 Hannover West in Richtung Hannover Nord zwischen Langenhagen, Kaltenweide und Mellendorf. 4 Kilometer Stau, hier ist die Verkehrsbelastung zu hoch. Auf den Bundesstraßen ein Hinweis für den Südschnellweg in Hannover. Zwischen Kreuz Seelhorst und Hildesheimer Straße steht ein defektes Fahrzeug. Und ein Hinweis für die B441 Richtung Wunsdorf. Zwischen Allemer Straße und Seeze liegen mehrere Steine auf der Fahrbahn. Fahrt hier besonders vorsichtig. Ich wünsche euch eine gute Fahrt.
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1: Mit Jasmin Kohler, guten Tag. Nach dem tödlichen LKW-Unfall auf der A2 sind die Auswirkungen weiter spürbar. In Richtung Dortmund staut sich der Verkehr weiterhin zwischen Langenhagen und Bodfeld. Am frühen Morgen war dort ein LKW mit Anhänger mit einer Fußgängerbrücke kollidiert. Der 53-jährige Fahrer und sein 28-jähriger Mitfahrer erlagen noch am Unfallort ihren Verletzungen. Warum der Fahrer die Kontrolle über sein Fahrzeug verloren hat, ist noch unklar. Zeugenhinweise zum Unfallgeschehen oder Fahrverhalten des LKW nimmt der Verkehrsunfalldienst entgegen. Bei der Fußgängerbrücke handelt es sich um die Verlängerung der Peter-Strasser-Allee. Der LKW war frontal gegen das Fundament geprallt. Dabei wurde das Geländer beschädigt. Die Brücke ist derzeit gesperrt. Ein Statiker hat das Bauwerk bereits untersucht. Ein Ergebnis liegt noch nicht vor. Eigentlich sollen sie weniger werden. Jetzt mischt ein weiterer E-Scooter-Anbieter in Hannover mit, das norwegische Unternehmen Ride. Das berichtet die HAZ. Demnach haben die neuen knallgrünen Roller im Bauausschuss für Irritationen gesorgt. Denn die Stadt will das Angebot eigentlich stärker begrenzen auf maximal 3 Anbieter und voraussichtlich rund 6.000 Fahrzeuge. Laut dem Bericht schreckt das Ride als mittlerweile 5. E-Scooter-Anbieter in Hannover nicht ab. Auf Nachfrage habe das Unternehmen mitgeteilt, dass sie streng regulierte Märkte aus Skandinavien gewohnt seien.
0: Und jetzt noch mehr Kurzmeldungen für die ganze Region Hannover.
1: In Mellendorf ist über das Pfingstwochenende in ein Tabakwarengeschäft eingebrochen worden. Unbekannte hebelten ein Fenster auf und stahlen neben Zigaretten auch einen Tresor samt Inhalt. Außerdem versuchten die Täter, in die benachbarte Bäckerei an der Wedemarkstraße einzubrechen. Das misslang jedoch. Zur Höhe des Schadens gibt es noch keine Angaben. Auf der A7 am Kreuz Hannover-Kirchhorst kommt es bis Anfang Juni zu Einschränkungen. Grund sind Arbeiten an der Fahrbahn. Heute ist die Auffahrt Altwarnbüchen Richtung Kassel bis 15 Uhr gesperrt. Auch die Auffahrt auf die A37 ist nicht möglich. Eine Umleitung führt über das Kreuz Hannover-Ost und die A2. Parks und Grünflächen werden ab heute wieder zu öffentlichen Sportstätten mit der Aktion Sport im Park. Bis Mitte September gibt es in der ganzen Stadt mehr als 1.900 kostenlose Kurse, so viele wie noch nie. Am Nachmittag ist ein buntes Eröffnungsprogramm im Maschpark vorgesehen.
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2: 28 sonnige Grad in Rickling, in Rethen und in Resse. Und das Schöne ist, es werden noch 30. Also, es wird ein richtig knallewarmer Dienstagnachmittag. Gut, dass ihr uns habt mit einfach schöner, abkühlender Musik.
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2: Auf der B6 Hildesheim Hannover zwischen Gleiding und Rethen Gewerbegebiet Gefahr durch einen defekten LKW. Auf der A2 Dortmund Hannover zwischen Langenhagen und Bodfeld werfen in beiden Richtungen Personen Gegenstände auf die Fahrbahn. Passt da auf, Dortmund Hannover zwischen Langenhagen und Bodfeld werfen Personen Gegenstände auf die Fahrbahn. A352 Hannover West, Hannover Nord zwischen Langenhagen, Kaltenweide und Mellendorf 4 Kilometer Stau, da ist aktuell viel los. Die A2 Braunschweig-Hannover zwischen Peine und Hämelerwald 4 Kilometer stockend im Baustellenbereich. Auf dem Südschnellweg zwischen Kreuz-Seelhorst und Hildesheimer Straße steht ein kaputtes Auto. Auf der A2 Braunschweig-Dortmund zwischen Kreuz-Ost und Langenhagen 9 Kilometer Stau. Fahrt da bitte vorsichtig an das Stauende heran. Die A2 Hannover-Dortmund zwischen Bodfeld und Langenhagen ja auf einen Fahrstreifen verengt. Da läuft gerade die Unfallaufnahme auf dem rechten und mittleren Fahrstreifen. Da wird der Verkehr dran vorbeigeführt. Darum braucht es da so viel Geduld. So, und dann haben wir Bauarbeiten Hannover-Rickling, Mühlenberg. Das sind die Gleisbauarbeiten. Die haben mich heute Morgen auch erwischt. Es gibt einen Schienenersatzverkehr auf der Strecke der Linien 3 und 7. Ab Weilensteinstraße fahren die Bahnen dann wieder. Aber bis Wettbergen müsst ihr dann auf Busse umsteigen. Habe ich auch gemacht heute Morgen. Wo es geht? Gut.

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0: Ein 35-Jähriger ist nach einer sexuellen Belästigung am Hauptbahnhof Hannover festgenommen worden. Der Mann war zunächst nach Wunsdorf geflüchtet. Einzelheiten zu der Geschichte bei uns in den Hannover News um 14:30. Jetzt haben wir es 14 Uhr.
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2: Ich bin Babette Büchner. Die Bundesregierung plant offenbar, die Pflegebeiträge für Kinderlose zu erhöhen. Damit soll die schwer angeschlagene gesetzliche Pflegeversicherung saniert werden. Gesundheitsministerin Nina Wagen erwägt, den Beitragszuschlag für Kinderlose um 0,1 Prozentpunkte auf dann 0,7% anzuheben.
3: In der Pflegeversicherung droht ein Milliardenloch. Deshalb arbeitet die Gesundheitsministerin an einer Reform. Schon jetzt zahlen Kinderlose mehr ein in die Pflegeversicherung. Das geht zurück auf ein Urteil des Bundesverfassungsgerichts. Künftig könnte der Beitragssatz auf 4,3% steigen. Für Versicherte ab 23 Jahren, die keine Kinder haben. Bei Versicherten mit Kindern bliebe es demnach bei den bisherigen Sätzen, abhängig von der Anzahl der Kinder. Aber die Vorschläge müssen noch in der Koalition abgestimmt werden. Thomas Bremser, Nachrichtenredaktion.
2: In Belgien ist ein Schulbus mit einem Zug zusammengestoßen. In dem Kleinbus saßen unter anderem 7 Schulkinder, 2 Jugendliche. Der Fahrer sowie eine Begleitperson kamen bei dem Zusammenprall ums Leben. Auf Bildern von Überwachungskameras ist einem Sprecher der Bahngesellschaft zufolge zu sehen, dass der Schulbus trotz geschlossener Schranke auf den Bahnübergang gefahren ist. Jugendliche in Deutschland rauchen wieder mehr. Nach einer Umfrage des Bundesinstituts für öffentliche Gesundheit haben im vergangenen Jahr 9,6% der 12- bis 17-Jährigen Nikotinprodukte konsumiert. 4 Jahre vorher waren es nur rund 6%.
4: Zigaretten zu rauchen ist schon lange out. Dass es bei Jugendlichen die Trendwende wieder hin zu mehr Nikotinkonsum gibt, liegt an E-Zigaretten mit ihren verschiedenen Geschmacksrichtungen und einem Marketing, das vor allem auf junge Menschen abzielt. Der Drogenbeauftragte der Bundesregierung, Hendrik Streeck, sieht in den Ergebnissen der Umfrage ein Warnsignal. E-Zigaretten sind aus seiner Sicht zu leicht zugänglich, erfordert mehr staatliche Regulierung bei Inhaltsstoffen wie auch Werbung. Aus Berlin, Jan-Henner Reitze.
2: Fast jeder zweite Passagierflug an deutschen Hauptverkehrsflughäfen ist eine Kurzstrecke. Nach Angaben des Statistischen Bundesamts haben Verbindungen bis 1000 Kilometer im vergangenen Jahr 45% aller 1,5 Millionen Passagierflüge ausgemacht. Am häufigsten wurde dabei die Strecke zwischen Frankfurt und London Heathrow geflogen.
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5: 28 Grad messen wir in Holtensen, in Herrenhausen und in Hainholz. Aber das ist noch nicht das Ende der Fahnenstange. Bis auf 30 Grad geht's heute rauf.
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5: Auf der B6 Bremer Straße Hannover Richtung Nienburg in Höhe Neustadt-Himmelreich. Holzteile auf der Fahrbahn im Baustellenbereich, passt da entsprechend auf. Auf der A2 Hannover-Dortmund Ausfahrt Herrenhausen, da liegen mehrere Plastikteile. B65 Südschnellweg zwischen Höfersche Straße und Brabeckstraße, ungesicherte Unfallstelle im Baustellenbereich. Auf der B6 Hildesheim-Hannover zwischen Gleiding und Rethen-Gewerbegebiet steht ein kaputter LKW. A352 zwischen Langenhagen-Kaltenweide und Mellendorf 4 Kilometer Stau, da ist momentan viel los. Auf der A2 Braunschweig-Hannover zwischen Peine und Hämelerwald 4 Kilometer stockend im Baustellenbereich. Nochmal A2 Braunschweig-Dortmund zwischen Kreuz Ost und Langenhagen 9 Kilometer, fahrt da bitte vorsichtig an das Stauende heran. Die A2 Hannover-Dortmund zwischen Bodfeld und Langenhagen im Moment nur auf einer Spur befahrbar, da wird der Unfall aufgenommen, dadurch die Probleme dort. Und falls ihr mit der Bahn unterwegs seid, es laufen Gleisbauarbeiten Hannover-Rickling und Mühlenberg und da ist ein Ersatzverkehr eingerichtet. Es kommt für die Stadtbahn 3 und 7 zu diesem Schienenersatzverkehr. Erst ab Wallensteinstraße fahren die U-Bahn wieder zwischen Wettbergen und Wallensteinstraße. Bedient ein Bus die sonst üblichen Haltestellen. So, wo es geht, wünsche ich euch gute und sichere Fahrt.
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5: Ich bin Claudia Firnis und schwitze heute Nachmittag ein Stückchen mit euch mit, wie gut, dass wir einfach gute Musik für euch haben.

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1: Das sind die Börsendaten von diesem Dienstagmittag. Der DAX leicht im Minus bei rund 25.240 Punkten. Der Euro stagniert weiter bei einer Marke von einem US-Dollar 16. Die europäische Gemeinschaftswährung, der Goldpreis, verliert und steht bei knapp 4.500 US-Dollar für die Feinunze. Dafür steigt der Ölpreis auf über 92 US-Dollar pro Barrel.

0: In der Kursliste vorne Zalando, E.ON und Continental, Adidas, Merck und Scout24. Das sind aktuell die Schlusslichter in der Kursliste an diesem Dienstagmittag.
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0: Radio Hannover spielt einfach gute Musik, kann man bei dieser Hitze ja auch richtig gut gebrauchen. Und wer trotzdem meint, so ein bisschen Headbanging am frühen Nachmittag kann nicht schaden, für den habe ich jetzt auch noch was aus dem Jahr 86 von Halen, Why Can't This Be Love, unser Radio Hannover Classic Hit, den gibt's gleich.
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0: Dienstagnachmittag, wir haben es kurz nach halb drei.
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2: Mit Torben Schulz, guten Tag. Ein 35-Jähriger ist nach einer sexuellen Belästigung am Hauptbahnhof Hannover festgenommen worden. Der Mann war zunächst nach Wunstorf geflüchtet und wurde dort von Einsatzkräften gestellt. Nach Angaben der Bundespolizei hatte der Italiener einer 22-Jährigen am Samstagvormittag Hilfe angeboten. Die junge Frau war laut Polizei in der Nacht zuvor im Steintorviertel sexuell belästigt worden und entsprechend aufgelöst. Der Mann habe ihr angeboten, sie zum Bahnhof zu bringen. Auf dem Bahnsteig soll der 35-Jährige die Frau dann gegen ihren Willen sexuell berührt haben. Anschließend sei er in eine S-Bahn gestiegen. Die 22-Jährige meldete den Vorfall bei der Bundespolizei. Mithilfe von Videoaufnahmen konnten die Beamten den Mann identifizieren und die Fluchtrichtung an die Polizei in Wunstorf weitergeben. Gegen den Mann wird nun ermittelt, außerdem prüfen die Behörden den Vorfall aus der Nacht. Die Landjugend in Niedersachsen spricht sich gegen ein pauschales Social-Media-Verbot für Jugendliche aus. Gerade im ländlichen Raum ermöglichten digitale Angebote gesellschaftliche Teilhabe, einen niedrigschwelligen Zugang zu Wissen und sozialer Vernetzung, sagte der Vorsitzende des Landesverbands Gerrit Ruschmeier. Ehrenamtliches Engagement, Jugendverbandsarbeit und Bildungsangebote spielten in den sozialen Medien eine wichtige Rolle. Ein Social-Media-Verbot wird seit einiger Zeit in Politik und Gesellschaft diskutiert. Die SPD-Fraktion im Niedersächsischen Landtag forderte etwa eine Nutzung erst ab 14 Jahren. Ministerpräsident Olaf Lies bezeichnete eine Altersbeschränkung bereits im vergangenen Jahr als naheliegend und sinnvoll.
1: Und jetzt noch mehr Kurzmeldungen für die ganze Region Hannover.
2: Bei einem schweren Verkehrsunfall auf der A2 bei Hannover Nord sind heute zwei Menschen ums Leben gekommen. Nach ersten Erkenntnissen der Feuerwehr kam in Fahrtrichtung Dortmund vor der Anschlussstelle Langenhagen ein Lastwagen mit Anhänger von der Fahrbahn ab und prallte gegen eine Brücke. Für beide Insassen sei jede Hilfe zu spät gekommen. Die A2 musste voll gesperrt werden. Niedersachsen startet eine neue Kampagne für mehr Sicherheit im Radverkehr. Im Mittelpunkt steht der Schulterblick, etwa beim Abbiegen oder beim Aussteigen aus dem Auto. Mit Plakaten, Straßenmarkierungen und digitalen Aktionen soll für mehr Aufmerksamkeit im Straßenverkehr geworben werden. Verkehrsminister Grant Hendrik Tonne betonte, ein Schulterblick dauere weniger als eine Sekunde, könne aber Leben retten. Hintergrund sind steigende Unfallzahlen. Und Licht und Schatten bei der diesjährigen Stunde der Gartenvögel. Der NABU meldet mehr Buchfinken, Grünfinken und Amseln als im Vorjahr. Mauersegler und Mehlschwalben seien aber seltener gezählt worden. Auch der Haussperling gehe weiter zurück. Gründe sind laut NABU fehlende Brutplätze an Gebäuden und der Rückgang von Insekten. An der Vogelzählung beteiligten sich landesweit mehr als 6.000 Menschen.
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0: Fast haben wir es geschafft, die 30 Grad. Noch sind wir bei nur 29 Grad in Isernhagen, in Garbsen und im Pattensen. Wie gesagt, es wird noch ein Tacken wärmer. Morgen dann aber wieder, ja, für viele, sie werden sagen, erträglicher bei 22 Grad. In der Nacht geht es runter auf 14. Donnerstag dann auch nochmal 22 Grad. Das ist die Durchatempause. Am Freitag sind wir dann aber schon wieder bei 30.
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0: Es braucht immer noch Geduld auf der A2 Braunschweig-Dortmund zwischen Lehrte und Langenhagen. Jetzt 12 Kilometer Stau. Fahrt da bitte vorsichtig an das Stauende heran. A2 Hannover-Dortmund, Ausfahrt Herrenhausen. Da liegen mehrere Plastikteile. Auf der B65 Südschnellweg zwischen Höfersche Straße und Brabeckstraße. Ungesicherte Unfallstelle im Baustellenbereich. Auf der B6 Hildesheim-Hannover zwischen Gleiding und Rethen steht ein kaputter LKW. Auf der A352 zwischen Langenhagen, Hagen-Kaltenweide und Mellendorf 4 Kilometer Stau. Auf der A2 Braunschweig-Hannover zwischen Peine und Hämelerwald sind es 4 Kilometer stockend im Baustellenbereich. A2 Hannover-Dortmund zwischen Bodfeld und Langenhagen, Fahrbahn auf einen Fahrstreifen verengt. Unfallaufnahme dort, der Verkehr wird an der Unfallstelle vorbeigeführt. Da auch braucht es etwas Geduld. So, habe ich alles? Ja, noch für die Straßenbahnfahrer oder Busfahrer, die Bauarbeiten in Hannover-Reglingen bzw. Hannover-Mühlenberg. Ab Wettbergen gibt es einen Schienenersatzverkehr, der bringt euch mit den Bussen zur Wallensteinstraße. Von da geht's dann weiter mit den Stadtbahnlinien 3 und 7. Die Stadtbahnlinie 17, die entfällt. So, jetzt gucken wir nochmal, was hier los ist. Die Blitzer, die brauchen wir auch noch.
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0: Heute Morgen von Phil gemeldet, später aber auch nochmal von Roland. Vielleicht steht da ja auch immer noch der Blitzer auf der B3 bei Elershausen Richtung Celle in Höhe der Fußgängerbrücke. Danke an euch beiden. Wenn ihr noch irgendwo einen Blitzer seht, dann hätten wir den auch gern auf unserer Facebook-Seite Blitzer Hannover. Es geht aber auch eine WhatsApp an die 0151 23 13 19 13 direkt hier ins Studio. Da gebe ich das auch gerne weiter. Wo es geht, gute und sichere Fahrt mit uns und mit einfach guter Musik.

0: Brian Adams, Do I Have to Say the Words? Dienstagnachmittag, wir sind in einer kurzen Woche, da kann man selbstverständlich schon was unternehmen. Und was? Das hört ihr jetzt von Theo Wood.
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2: So, für alle, die das aktuelle GOP-Programm noch nicht gesehen haben, Circus. Exakt 2 Monate läuft die Varieté-Show jetzt, auch heute Abend. Eine Show, die sich ja vor der Welt des Zirkus verneigt. 19.30 Uhr ist Beginn heute in der Georgstraße. Gibt noch verschiedene Platzkategorien. Preise beginnen bei 35 Euro. Dann flitzen wir mal weiter nach Linden und ich bin jetzt mal so frei und spreche von im weitesten Sinne sportlicher Betätigung. Also wenigstens ein aktiv gestalteter Abend sollte es werden, wenn ihr im Heinz vorbeiguckt. Da ist erstens wieder Krökelturnier angesagt, Handgelenk-Workout am Tischkicker ab 7:30 und parallel Poker-Stammtisch, das dann erst ab 20 Uhr etwas gediegener beansprucht, dann hauptsächlich das standhafte Pokerface. Beides mit Anmeldungen, ohne Eintritt, dafür ist ein Spiel Einsatz zu entrichten. Und Konzerte habe ich auch noch im Angebot. Eher rocklastig heute Abend in Hannover im Kulturpalast, unter anderem Vertigo Alternative Rock aus Berlin. Beginn ist hier um 19.30 Uhr, Tickets 15 Euro oder Post-Rock bei Ruby Tuesday in der Glocke. Da wird's eher instrumental.

0: Unter anderem mit Man Killed by Stone. Die hört ihr hier gerade, Band aus Hannover. Ab 21.15 Uhr Ruby Tuesday.
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Metric. Indie-Rock made in Canada seit 1998. In Toronto musikalisch unterwegs. Ein neuer Song von ihnen heißt Victim of Luck. Den habt ihr gerade gehört. Und zu OMI muss ich nicht mehr viel erzählen. If you leave. Einfach gute Musik bei, jetzt haben wir es geschafft, 30 Grad in Hannover am Dienstagnachmittag. Angenehmes Schwitzen euch und schön, dass ihr uns eingeschaltet habt.

0: If You Leave. Einfach gute Musik für euren Dienstagnachmittag. Und jetzt auch gute Nachrichten mal von der A2 Braunschweig-Hannover. Zwischen Peine und Hemelerwald hat sich der Verkehr jetzt normalisiert. Da kommt ihr wieder durch. Vor den Nachrichten um 3 in Excess noch für euch. Need You Tonight.
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1: Ein 35-Jähriger ist nach einer sexuellen Belästigung am Hauptbahnhof Hannover festgenommen worden. Der Mann war zunächst nach Wunsdorf geflüchtet. Mehr zu der Geschichte bei uns in den Hannover News um 3:30. Jetzt haben wir es 15 Uhr.
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3: Ich bin Babette Büchner. In Belgien ist ein Schulbus mit einem Zug zusammengestoßen. 4 Menschen kamen dabei ums Leben.
4: Was da genau und vor allem warum passiert ist, war zunächst noch unklar. An einem Bahnübergang in Flandern kollidierte ein Nahverkehrszug mit einem Schulbus. Die Schranken waren geschlossen, rote Warnlampen funktionierten, sagt der Bahnbetreiber. Wie die Bahn gegen den Bus prallte, blieb also erst einmal rätselhaft. 2 Kinder im Alter von 12 und 15 Jahren starben. Auch der Busfahrer und der Begleiter der Schulkinder, allesamt Sonderschüler, überlebten nicht. 5 andere Schüler wurden schwer verletzt. Die Behörden sprechen von einem der schwersten Unglücke an einem Bahnübergang in Belgien. Aus Brüssel, Dieter Ebling.
3: Die gesetzliche Pflegeversicherung steht vor einem Milliardendefizit. Nach Angaben aus Koalitionskreisen erwägt Gesundheitsministerin Nina Wagen daher, den Beitragszuschlag für Kinderlose um 0,1 Prozentpunkte auf dann 0,7% anzuheben. DRK-Chef Andreas Storm warnte, ohne schnelle Maßnahmen drohten mehreren Pflegekassen die Zahlungsunfähigkeit. Eine Umfrage des Bundesinstituts für öffentliche Gesundheit unter Jugendlichen zeigt, es wird wieder mehr geraucht. Fast jeder 10. 12- bis 17-Jährige hat demnach im vergangenen Jahr Nikotinprodukte konsumiert. Vor allem bei Mehrweg-E-Zigaretten und Nikotinbeuteln gibt es einen Aufwärtstrend. Der Drogenbeauftragte der Bundesregierung, Hendrik Streeck, fordert daher strengere Regeln, höhere Preise und mehr Kontrollen.
5: Daher müssen in meinen Augen die Tabaksteuern hoch. Die Zusatzstoffe und jugendaffine Aromen müssen verboten werden. Einweg-Vapes müssen zurückgedrängt werden, einfach auch aus Umwelt- und Schutzgründen. Und der Zoll muss illegale Waren auch konsequent aus dem Verkehr ziehen.
3: Nikotinprodukte würden für junge Menschen oft gezielt attraktiv gemacht, so Streeck. Und zum Sport. Harry Kane kann sich über eine weitere Auszeichnung freuen. Der Mittelstürmer des FC Bayern bekommt laut Kicker zum 2. Mal als bester Torschütze der Saison in Europa den goldenen Schuh. Kane kommt im Ranking auf 72 Punkte für seine 36 Tore in der Bundesliga-Saison. Auf Platz 2 landete mit deutlichem Rückstand Erling Haaland von Manchester City.
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1: 30 Grad in Bornum, in Basinghausen und im Bodfeld. Das ist der Spitzenwert für heute. Und mit dem werden wir uns jetzt auch bis 20 Uhr erstmal rumschlagen oder uns drüber freuen. Je nachdem, kommt ja immer auf die Sichtweise an. In der kommenden Nacht geht es runter auf 14. Morgen dann allerdings, wie ich finde, erträglichere 22 Grad. Auch am Donnerstag, bis wir am Freitag dann mal wieder auf 30 Grad raufgehen.
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1: A2 zwischen Hannover-Bodfeld und Langenhagen Richtung Dortmund. Immer noch die Fahrbahn auf einen Fahrstreifen verengt. Der Verkehr wird an der dortigen Unfallstelle vorbeigeleitet. B65 Südschnellweg zwischen Höfersche Straße und Brabeckstraße. Unfallaufnahme auf dem rechten Fahrstreifen. Auf der A2 immer noch 12 Kilometer Stau zwischen Lehrte und Langenhagen. Fahrt da bitte ganz vorsichtig an das Stauende heran, damit es da nicht nochmal kracht. A352 zwischen Langenhagen-Kaltenweide und Mellendorf 4 Kilometer. Da ist einfach viel los. Und wer Straßenbahn fährt, der hat es wie ich heute Morgen auch gemerkt. Es gibt einen Schienenersatzverkehr zwischen Wettbergen und der Weinsteinstraße. Da fährt keine U-Bahn, da fahren die Busse. Die shutteln bis zur Weinsteinstraße. Ab da geht es dann weiter mit der 3 und der 7. Die 17 entfällt allerdings heute.
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1: Mit Claudia Fürnes. Willkommen zum gemeinsamen Schwitzen am Dienstagnachmittag. Wir haben uns mal ein bisschen erkundigt, wo man sich vielleicht etwas Erfrischung holen kann. Also kühlere Orte in Hannover. Wir wollten von euch mal wissen, wo geht ihr da denn so hin, wenn es ein bisschen too much wird mit der Hitze?

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0: 15.16 Uhr am Dienstagnachmittag. 30 Grad, Sonne, satt, endlich wieder schwitzen. Juhu! Wie, euch ist das schon wieder zu viel? Na, dann können wir euch auch weiterhelfen. Wir haben uns nämlich mal umgehört bei den Hannoveranerinnen und Hannoveranern, wo Hannover sich am liebsten aufhält, wenn es etwas Abkühlung braucht.
1: Also was wirklich schön ist, ist der Stadtpark in Hannover. Den unterschätzt man. Da finden sie auch Ruhe.
2: Zum Maschee, ne? Zu den Dreiecksteichen in der Ecke da. Oder einfach ins Freibad, ne?
3: Jetzt gehe ich zur Massage und dann ins Kino. Alles akklimatisiert, 2 Stunden und dann machen die schon ein bisschen kühler.
4: Es gibt ja genug Brunnen, auch so zwischendrin immer, ne?

0: In den Fußgängerzonen, wo man sich so reinlegen kann mit einem kleinen Cocktailschirmchen im Glas.
1: Eisdielen im Schatten vielleicht oder irgendwo im Wald in der Eilenriede, das hat die auch immer ganz angenehm.
2: Ich bin ganz gerne im Waldsee. Das ist in Langenhagen und da gönne ich mir meine Abkühlung.
3: Oder mal zum Blauen See fahren. Da kann man das Auto immer schön stehen lassen und da unterm Baum sitzen, ist auch ganz schön. Aber diese Fahrt dann immer hin und zurück, das scheut mich so ein bisschen. Also mache ich es mir gemütlich, entweder irgendwo im Kaffee oder zu Hause.
4: Ach, die Frau wohnt sicherlich nicht irgendwo unterm Dach, denn da muss man ja flüchten, wenn das mit der Hitze so weitergeht. Aber vielleicht war ja der eine oder andere Tipp für euch dabei. Bin gespannt, ob das mit dem in den Brunnen legen, ob das vielleicht Schule macht hier. Na, warten wir es ab.

0: Unforville, der Klassiker, Forever Young. Ich habe noch einen Klassiker für euch. Wenn man, wie ich, beim Radio arbeitet, dann hat man natürlich Songs, die mit dem Radio zu tun haben, immer auf dem Schirm und feiert die auch ganz besonders. Darum mag ich den Song, den ich jetzt für euch habe, auch besonders gerne aus dem Jahr 79. Donna Summer on the Radio gibt's gleich noch vor den Hannover News.
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0: der Radio Hannover Classic Hit aus dem Jahr 79, Donna Summer on the Radio. Hier wird es jetzt Zeit für die Nachrichten aus unserer Stadt. Es ist 3:30.
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2: Mit Torben Schulz, guten Tag. Ein 35-Jähriger ist nach einer sexuellen Belästigung am Hauptbahnhof Hannover festgenommen worden. Der Mann war zunächst nach Wunstorf geflüchtet. Jasmin Kohler.
3: Nach Angaben der Bundespolizei hatte der Italiener einer 22-Jährigen am Samstagvormittag Hilfe angeboten. Die junge Frau war laut Polizei in der Nacht zuvor im Steintorviertel sexuell belästigt worden und entsprechend aufgelöst. Der Mann habe ihr angeboten, sie zum Bahnhof zu bringen. Auf dem Bahnsteig soll der 35-Jährige die Frau dann gegen ihren Willen sexuell berührt haben. Anschließend sei er in eine S-Bahn gestiegen. Die 22-Jährige meldete den Vorfall bei der Bundespolizei. Mithilfe von Videoaufnahmen konnten die Beamten den Mann identifizieren und die Fluchtrichtung an die Polizei in Wunstorf weitergeben. Dort wurde der 35-Jährige am Bahnhof gestellt. Gegen ihn wird nun ermittelt. Außerdem prüfen die Behörden auch den Vorfall aus der Nacht.
2: Die Landjugend in Niedersachsen spricht sich gegen ein pauschales Social-Media-Verbot für Jugendliche aus. Gerade im ländlichen Raum ermöglichten digitale Angebote gesellschaftliche Teilhabe, einen niedrigschwelligen Zugang zu Wissen und sozialer Vernetzung, sagte der Vorsitzende des Landesverbands Gerrit Ruschmeier. Ehrenamtliches Engagement, Jugendverbandsarbeit und Bildungsangebote spielten in den sozialen Medien eine wichtige Rolle. Ein Social-Media-Verbot wird seit einiger Zeit in Politik und Gesellschaft diskutiert. Die SPD-Fraktion im Niedersächsischen Landtag forderte etwa eine Nutzung erst ab 14 Jahren. Ministerpräsident Olaf Lies bezeichnete eine Altersbeschränkung bereits im vergangenen Jahr als naheliegend und sinnvoll.
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2: Bei einem schweren Verkehrsunfall auf der A2 bei Hannover Nord sind heute zwei Menschen ums Leben gekommen. Nach ersten Erkenntnissen der Feuerwehr kam in Fahrtrichtung Dortmund vor der Anschlussstelle Langenhagen ein Lastwagen mit Anhänger von der Fahrbahn ab und prallte gegen eine Brücke. Für beide Insassen sei jede Hilfe zu spät gekommen, die A2 musste voll gesperrt werden. Niedersachsen startet eine neue Kampagne für mehr Sicherheit im Radverkehr. Im Mittelpunkt steht der Schulterblick, etwa beim Abbiegen oder beim Aussteigen aus dem Auto. Mit Plakaten, Straßenmarkierungen und digitalen Aktionen soll für mehr Aufmerksamkeit im Straßenverkehr geworben werden. Verkehrsminister Grant-Hendrik Tonne betonte, ein Schulterblick dauere weniger als eine Sekunde, könne aber Leben retten. Hintergrund sind steigende Unfallzahlen. Und Licht und Schatten bei der diesjährigen Stunde der Gartenvögel. Der NABU meldet mehr Buchfinken, Grünfinken und Amseln als im Vorjahr. Mauersegler und Mehlschwalben seien aber seltener gezählt worden. Auch der Haussperling gehe weiter zurück. Gründe sind laut NABU fehlende Brutplätze an Gebäuden und der Rückgang von Insekten. An der Vogelzählung beteiligten sich landesweit mehr als 6.000 Menschen.
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0: 29,5 Grad. Wir sind da ein bisschen runtergerutscht. In Ahlem, in Davenstedt und in Mittelfeld. Aber 30 sollen es tatsächlich noch werden heute Abend. In der Nacht geht es runter auf 14. Morgen dann durchatmen bei maximal 22 Grad.
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0: A2 Braunschweig-Dortmund zwischen Lehrte und Langenhagen, 6 Kilometer stockender Verkehr. A352 zwischen Langenhagen-Kaltenweide und Mellendorf, 4 Kilometer Stau. B65 zwischen Höfersche Straße und Brabeckstraße, Unfallaufnahme auf dem rechten Fahrstreifen. B65 zwischen Höferschütten, nee, das haben wir doch schon gehabt, da wollen wir gar nicht hin. Wir wollen auf dem Mühlenberg. Denn zwischen Ricklingen und Hannover-Mühlenberg ist ein Schienenersatzverkehr eingerichtet. Die Linien 3 und 7 können nicht fahren. Die fahren erst wieder ab Wallensteinstraße und bis dahin wird man von Wettbergen aus geschattelt. Wo es geht, wünsche ich euch gute und sichere Fahrt. Vielleicht sind viele heute auch wieder mit dem Fahrrad unterwegs und genießen den Fahrtwind bei knapp 30 Grad. Wir sind auf jeden Fall bei euch mit einfach guter Musik. Ich bin Claudia Fürnes und wünsche euch jetzt viel Spaß mit Sting und If I ever lose my faith in you. Einfach gut.

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0: Stefanie Heinzmann, Musik aus der Schweiz. Gleich gibt's Musik aus Hannover von Leihausen.
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10: Mein Name ist Leihausen und ihr hört gleich Musik von mir und meiner Band hier aus Hannover. Und so klingt meine neue Single A Walk in May.
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0: in May. Einfach gute Musik aus Hannover von Leihhausen. Niedersachsen startet eine neue Kampagne für mehr Sicherheit im Radverkehr. Im Mittelpunkt steht der Schulterblick, etwa beim Abbiegen oder beim Aussteigen aus dem Auto. Das ist eins unserer Themen in den Hannover News um 4:30. Jetzt haben wir es kurz nach 4.
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2: Ich bin Babette Büchner. Mehr Personal in Schulen und Kitas sowie bundesweit einheitliche Lernstandards. Das wünschen sich einer Umfrage zufolge 9 von 10 Erwachsenen, um eine bessere Bildung zu ermöglichen. Das geht aus dem Kinderreport des Deutschen Kinderhilfswerks hervor.
3: Das deutsche Bildungssystem bekommt regelmäßig schlechte Noten, weil nicht alle die gleichen Bildungschancen haben. Die hängen immer noch stark ab von der Bildung und dem Einkommen der Eltern. Das sei ein Armutszeugnis, sagt das Kinderhilfswerk. Es gebe zudem 400.000 fehlende Kita-Plätze, viele Schulen seien schlecht ausgestattet und es fehlt Personal. Auch die Kinder selbst wurden für die Umfrage nach ihrer Meinung befragt. An erster Stelle steht für sie, dass Kitas, Schulen und Schulmaterial für alle Kinder kostenlos sind. Thomas Bremser, Nachrichtenredaktion.
2: In Belgien ist ein Schulbus mit einem Zug zusammengestoßen. 2 Jugendliche, der Fahrer sowie eine Begleitperson kamen dabei ums Leben. 5 weitere Kinder wurden zunächst schwer verletzt und in kritischem Zustand ins Krankenhaus gebracht. Ihr Zustand sei derzeit stabil, hieß es von den Behörden. Die Schranke am Bahnübergang war demnach geschlossen. Wie es zu dem Unfall kam, ist noch unklar. Jugendliche rauchen wieder mehr. Das ergab eine Umfrage des Bundesinstituts für öffentliche Gesundheit. Demnach hat 2025 fast jeder 10. 12- bis 17-Jährige Nikotinprodukte konsumiert.
4: Vor allem Mehrweg-E-Zigaretten und Nikotinbeutel sind deutlich beliebter geworden, obwohl sie extrem ungesund sind und schnell abhängig machen. Der Sucht- und Drogenbeauftragte der Bundesregierung Streeck spricht von einem klaren Warnsignal. Nikotinprodukte sind für Jugendliche inzwischen leichter verfügbar. Deshalb fordert er strengere Regeln für Inhaltsstoffe, Aromen, Werbung und Verpackung. Laut Bundesinstitut für öffentliche Gesundheit sterben jedes Jahr rund 130.000 Menschen in Deutschland an den Folgen des Tabakkonsums. Aus Berlin, David Riemer.
2: West- und Mitteleuropa liegen unter einer Hitzeglocke. Der französische Wetterdienst hat gestern die für einen Maitag höchste Temperatur seit Beginn der Wetteraufzeichnungen gemessen. Die Hitzeperiode in Deutschland hat nach Vorhersagen des deutschen Wetterdienstes schon ihren Höhepunkt erreicht. Der deutsche Temperaturrekord für Mai von 36,6 Grad aus dem Jahr 1922 wird wahrscheinlich nicht geknackt.
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0: 30 Grad in Wiesburg, in Wölfel und in der Nordstadt. Das bleibt so bis 20 Uhr. Dann geht es so langsam runter. Tiefstwert heute Nacht liegt bei 14 Grad. Da kann man also ganz gut durchlüften. Und auch morgen entspannte 22 Grad.
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0: So, wo fangen wir an? Wir fangen an auf der A352 Hannover Nord, Hannover West zwischen Kaltenweide und Dreieck West. 5 Kilometer Stau, da ist einfach viel los. Auf der Frankfurter Allee zwischen Ricklinger Kreisel und Landwehr Kreisel eine noch nicht abgesicherte Unfallstelle auf dem linken Fahrstreifen. A352 sehe ich hier jetzt nochmal. Zwischen Langenhagen und Mellendorf hat sich der Verkehr jetzt normalisiert. Dann gehen wir zur A2, immer noch langer Stau, Braunschweig-Dortmund zwischen Lehrte und Langenhagen. 10 Kilometer ist der immer noch lang, also da braucht es auf jeden Fall noch ein bisschen Geduld. Wo es geht, wünsche ich euch gute und sichere Fahrt.
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0: Mit Claudia Fürndes für euch im Studio. Ich schwitze ein Stückchen mit, aber ich habe natürlich auch einfach gute Musik für euch. Ein bisschen was zum Abkühlen hier bei Radio Hannover. Einfach gute Musik auf der 100,0. Schön, dass ihr uns eingeschaltet habt.

0: Viertel nach vier haben wir es gleich am Dienstagnachmittag. Ihr seid hier bei Radio Hannover. Bei den momentan heißen Temperaturen ist der Sprung in den Badesee ja eigentlich eine erfrischende Abkühlung. Aber für sie war es der Tod. Über das Pfingstwochenende sind 6 Menschen in Deutschland beim Baden tödlich verunglückt. 2 davon bei uns in Niedersachsen. Eine schreckliche Tragödie beim harmlosen Badespaß. Gründe für das Unglück kann es viele geben, aber besonders gefährlich aktuell sind eben diese hohen Temperaturen. Wie kann das passieren? Sprecher der DLRG Niedersachsen, Jan Lange.
1: Draußen ist es schon relativ warm, der Körper heizt auf. Das Wasser konnte sich aber natürlich noch nicht so richtig erwärmen. Dementsprechend sind die Temperaturunterschiede gerade besonders hoch. Und damit kann der Körper dann oder der Kreislauf einfach nicht umgehen. Egal ob als kleines Kind oder der erwachsene Mensch, das ist wirklich für alle gleich. Dass das eben eine sehr starke Belastung ist. Wir empfehlen, langsam reingehen, nass machen und im stetiefen Wasser bleiben, sodass es dann entsprechend sich der Körper dran gewöhnen kann an die kälteren Wassertemperaturen.
0: Besonders tragisch, 4 der 6 Todesopfer waren Kinder und Jugendliche im Alter zwischen 4 und 14 Jahren. Warum sind so viele Kinder betroffen? Laut Lange ist das Problem vielseitig. Da wäre zum einen...
1: Also die Statistik gibt das natürlich klar wieder, dass wir Probleme haben, dass sich die Schwimmfähigkeit gerade im Kinderalter abnimmt in Deutschland. Da sind wir gesamtgesellschaftlich gefordert, eben auch Schwimmflächen zur Verfügung zu stellen, damit die DLRG und die anderen Vereine eben in die Lage versetzt werden, auch ausreichend auszubilden, genauso die Schulen.
0: Aber es liegt nicht nur an der Schwimmfähigkeit der Kinder.
1: Ein großes Problem ist aber auch die Aufsicht, denn auch an bewachten Badestellen ist es nicht so, dass die Rettungsschwimmerinnen und Rettungsschwimmer jeden einzeln beobachten können. Das geht einfach von der schieren Masse nicht. Das beobachten wir leider immer öfter, dass man annimmt, okay, ich bin ja hier unter Aufsicht, ich kann mich sicher fühlen. Das funktioniert nicht, dafür haben wir nicht ausreichend Personal. Und dementsprechend achten Sie bitte immer auf Ihr Kind, auf Ihre Kinder, damit eben nichts passieren kann.
0: Auch am kommenden Wochenende laden die hohen Temperaturen ja wieder zum Schwimmen ein, wenn es heiß wird. Braucht es also vor allem Prävention und Aufsicht, damit eben nichts Schlimmes passiert.

0: Der aktuelle Song von Giant Rooks, Want It Back. Wir spielen einfach gute Musik hier bei Radio Hannover. Es soll ja vorkommen, dass eine Coverversion eines Hits auch wieder ein Hit, vielleicht sogar ein noch größerer wird. Im Folgenden ist das tatsächlich so. In den 50er Jahren, genau genommen 55, war es ein großer Hit von den Platters, The Great Pretender. 87, na klar, aufgenommen und rausgebracht von Freddie Mercury. Und das in einem seiner letzten Interviews soll er auch gesagt haben, dieser Song passt ziemlich gut auf meine Karriere und auf meine Bühnenpräsenz. The Great Pretender gibt's gleich vor den Hannover News um 9:30.
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1: Dienstagnachmittag, wir haben 16.31 Uhr.
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3: Mit Torben Schulz, guten Tag. Ein 35-Jähriger ist nach einer sexuellen Belästigung am Hauptbahnhof Hannover festgenommen worden. Der Mann war zunächst nach Wunstorf geflüchtet. Jasmin Kohler.
4: Nach Angaben der Bundespolizei hatte der Italiener einer 22-Jährigen am Samstagvormittag Hilfe angeboten. Die junge Frau war laut Polizei in der Nacht zuvor im Steintorviertel sexuell belästigt worden und entsprechend aufgelöst. Der Mann habe ihr angeboten, sie zum Bahnhof zu bringen. Auf dem Bahnsteig soll der 35-Jährige die Frau dann gegen ihren Willen sexuell berührt haben. Anschließend sei er in eine S-Bahn gestiegen. Die 22-Jährige meldete den Vorfall bei der Bundespolizei. Mithilfe von Videoaufnahmen konnten die Beamten den Mann identifizieren und die Fluchtrichtung an die Polizei in Wunstorf weitergeben. Dort wurde der 35-Jährige am Bahnhof gestellt. Gegen ihn wird nun ermittelt. Außerdem prüfen die Behörden auch den Vorfall aus der Nacht.
3: Die Landjugend in Niedersachsen spricht sich gegen ein pauschales Social-Media-Verbot für Jugendliche aus. Gerade im ländlichen Raum ermöglichten digitale Angebote gesellschaftliche Teilhabe, einen niedrigschwelligen Zugang zu Wissen und sozialer Vernetzung, sagte der Vorsitzende des Landesverbands Gerrit Ruschmeier. Ehrenamtliches Engagement, Jugendverbandsarbeit und Bildungsangebote spielten in den sozialen Medien eine wichtige Rolle. Ein Social-Media-Verbot wird seit einiger Zeit in Politik und Gesellschaft diskutiert. Die SPD-Fraktion im Niedersächsischen Landtag forderte etwa eine Nutzung erst ab 14 Jahren. Ministerpräsident Olaf Lies bezeichnete eine Altersbeschränkung bereits im vergangenen Jahr als naheliegend und sinnvoll.
2: Und jetzt noch mehr Kurzmeldungen für die ganze Region Hannover.
3: Bei einem schweren Verkehrsunfall auf der A2 bei Hannover Nord sind heute zwei Menschen ums Leben gekommen. Nach ersten Erkenntnissen der Feuerwehr kam in Fahrtrichtung Dortmund vor der Anschlussstelle Langenhagen ein Lastwagen mit Anhänger von der Fahrbahn ab und prallte gegen eine Brücke. Für beide Insassen sei jede Hilfe zu spät gekommen, die A2 musste voll gesperrt werden. Niedersachsen startet eine neue Kampagne für mehr Sicherheit im Radverkehr. Im Mittelpunkt steht der Schulterblick, etwa beim Abbiegen oder beim Aussteigen aus dem Auto. Mit Plakaten, Straßenmarkierungen und digitalen Aktionen soll für mehr Aufmerksamkeit im Straßenverkehr geworben werden. Verkehrsminister Grant-Hendrik Tonne betonte, ein Schulterblick dauere weniger als eine Sekunde, könne aber Leben retten. Hintergrund sind steigende Unfallzahlen. Und Licht und Schatten bei der diesjährigen Stunde der Gartenvögel. Der NABU meldet mehr Buchfinken, Grünfinken und Amseln als im Vorjahr. Mauersegler und Mehlschwalben seien aber seltener gezählt worden. Auch der Haussperling gehe weiter zurück. Gründe sind laut NABU fehlende Brutplätze an Gebäuden und der Rückgang von Insekten. An der Vogelzählung beteiligten sich landesweit mehr als 6.000 Menschen.
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1: 30 Grad in Ricklingen, in Finnhorst und in Ditterke. Es bleibt heiß, zumindest heute. Morgen geht es dann aber mit 22 Grad wieder ein bisschen angenehmer zu, wie ich finde. Das gilt auch noch für Donnerstag. Freitag sind wir dann aber wieder bei 30 Grad. In der kommenden Nacht geht es runter auf 14.
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1: Auf der B65 Frankfurter Allee zwischen Ricklinger Kreisel und Landwehrkreisel jetzt keine Gefahr mehr. Auf der L190, dem Bremer Damm, zwischen Königsworter Platz und Schwanenburg liegen Metallteile auf der Fahrbahn. Und da liegt auch noch Glas, haben wir eben nämlich noch eine WhatsApp-Mitteilung bekommen. Also passt besonders auf dem Bremer Damm zwischen Königsworter Platz, B6 und Schwanenburg, Metallteile und auch Glas auf der Strecke. A2 Braunschweig-Dortmund zwischen Lehrte und Hannover-Langenhagen jetzt 13 Kilometer. Stockender Verkehr. A352 zwischen Langenhagen-Kaltenweide und Dreieck Hannover-West 5 Kilometer Stau. Da ist auch viel los momentan. Und dann habe ich noch was für euch. Ja, es ist immer noch ein Schienenersatzverkehr eingerichtet zwischen Mühlenberg und Weinsteinstraße. Da müsst ihr in den Bus steigen. Erst ab der Weinsteinstraße geht es dann mit der U-Bahn weiter. Mit der 3 und 7, die Stadtbahnlinie 17, die entfällt. Wo es geht, gute und sichere Fahrt.

0: Einfach gute Musik von dem Mann aus Erfurt, Clouseau. Immer wenn du nicht da bist. Einfach gute Tipps für heute Abend jetzt von Dörte Hansen.
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2: Ein Kilo Blech, ein Kilo Lack und fertig ist der Hanomag. Dieser legendäre Spruch beschreibt den ebenso legendären Hanomag-Kleinwagen, der in den 1920er Jahren in Linden gebaut wurde und mit dem Spitznamen Kommissbrot in die Geschichte eingegangen ist, als eines der ersten deutschen Autos in Massenproduktion. Und mit diesem nicht gerade komfortablen Auto ist der Vater von Autorin Sabine Jacobs 1928 zu einer Weltreise aufgebrochen. Die sollte zwar nur 5 Wochen dauern, aber Erlebnisse gab es einige. Sabine Jacobs hat ein Buch darüber geschrieben. Zu zweit in den September heißt das. Und sie stellt es vor, heute um 18 Uhr im Hannover-Kiosk in der Karmarstraße. Der Eintritt ist frei, aber bitte vorher anmelden. Im Schauspielhaus seht ihr heute das Stück Iconic, das sich mit adligen Frauenbildern im Laufe der Geschichte befasst. Im Fokus stehen Sissy, Lady Di und die Welfinnen. Steckt also auch eine Menge Hannover mit drin. Die Vorstellung von Iconic beginnt heute um 19.30 Uhr. Tickets gibt es noch ab 17,50 Euro. Und bei den Kunstfestspielen Herrenhausen, da könnt ihr außerdem aktuell wieder euren kulturellen Horizont erweitern. Heute zum Beispiel bei einem Konzertabend mit dem Titel Silence is Golden, mit Musik von Romantik über Broadway bis Avantgarde, von Schubert bis Gershwin. Es musiziert ein Trio um Sopranistin Sarah Maria Sun. In der Orangerie Herrenhausen heute um 19 Uhr. Tickets gibt's ab rund 20 Euro.
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0: Unverkennbar. Nico Santos. 5:05 haben wir es. Ich habe noch was Schönes für euch. Tampa City, falls ihr dieser Band noch nicht begegnet seid, ist eine Alternative Rock Band aus Israel. Und der neue Song heißt Self-Aware. Den gibt's noch vor den Nachrichten gleich für euch.
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0: Die Region Hannover macht Druck bei der S-Bahn und fordert kurzfristige Verbesserungen vom Betreiber Transdev. Hintergrund ist der anhaltende Fahrzeugmangel. Eins unserer Themen in den Hannover News um 17:30. Jetzt haben wir 17 Uhr.
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2: Ich bin Babette Büchner. Russland hat der Ukraine mit dem Einsatz von Massenvernichtungswaffen gedroht. Der Chef des russischen Parlaments sagte laut Staatsduma, Angriffe auf die Zivilbevölkerung in Russland könnten dazu führen, dass Russland eine Waffe einsetze, die von niemandem mehr eine Spur übrig lässt.
3: Auslöser der martialischen Drohung ist ein Angriff des Kiewer Militärs auf ein Wohnheim im von Russland kontrollierten Teil der Ostukraine. Dabei waren mehr als 20 Menschen ums Leben gekommen. Russland hat schon mit schweren Angriffen auf Kiew selbst reagiert, unter anderem mit einer neuen Mittelstreckenrakete. Doch damit will es die russische Führung nicht bewenden lassen. Das Außenministerium drohte mit weiteren Attacken, nun der Parlamentschef sogar mit Massenvernichtungswaffen. Die zunehmenden russischen Probleme an der Front dürften wohl ein Grund für die Eskalation sein. Aus Moskau, André Berlin.
2: Halb so viele Grundschüler mit mangelnden Mathekenntnissen, mehr Jugendliche mit Spitzenleistungen und nur noch halb so viele Schulabbrecher wie heute. Bundesbildungsministerin Karin Prien will sich messbare Ziele für Verbesserungen im deutschen Bildungswesen setzen. Anlass war der neue Kinderreport des Deutschen Kinderhilfswerks, eine Umfrage unter Erwachsenen und Schülern. Beide Gruppen wünschen sich demnach Reformen und mehr Geld für das Bildungssystem. In Belgien ist ein Schulbus mit einem Zug zusammengestoßen. 4 Menschen kamen dabei ums Leben.
4: Was da genau und vor allem warum passiert ist, war zunächst noch unklar. An einem Bahnübergang in Flandern kollidierte ein Nahverkehrszug mit einem Schulbus. Die Schranken waren geschlossen, rote Warnlampen funktionierten, sagt der Bahnbetreiber. 2 Kinder im Alter von 12 und 15 Jahren starben. Auch der Busfahrer und der Begleiter der Schulkinder, allesamt Sonderschüler, überlebten nicht. 5 andere Schüler wurden schwer verletzt. Die Behörden sprechen von einem der schwersten Unglücke an einem Bahnübergang in Belgien. Aus Brüssel, Dieter Ebling.
2: Eine Umfrage des Bundesinstituts für öffentliche Gesundheit unter Jugendlichen zeigt, es wird wieder mehr geraucht. Fast jeder 10. 12- bis 17-Jährige hat demnach im vergangenen Jahr Nikotinprodukte konsumiert. Vor allem bei Mehrweg-E-Zigaretten und Nikotinbeuteln gibt es einen Aufwärtstrend. Der Drogenbeauftragte der Bundesregierung, Hendrik Streeck, fordert daher strengere Regeln für Inhaltsstoffe, Aromen und Werbung.
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0: Wir pendeln so ein bisschen zwischen 29 und 30 Grad hin und her, aber das macht den Kohl ja nun auch nicht fett, oder? Südstadt, Bissendorf und Bente melden momentan 29 Grad. Das reicht ja auch. Morgen dann aber mit 22 Grad dann doch einen Tacken kühler. Das gilt auch noch für den Donnerstag. Am Freitag dann aber gerne wieder 30.
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0: A2 Dortmund-Hannover zwischen Rastplatz Bad Nenndorf und Wunstorf-Kohlenfeld. Gefahr durch Reifenteile auf der Fahrbahn. A2 Braunschweig-Dortmund zwischen Lehrte und Langenhagen. Immer noch 13 Kilometer stockender Verkehr. Auf der A352 zwischen Langenhagen-Kaltenweide und Dreieck Hannover-West. 5 Kilometer Stau. Und das war's. Jetzt nur noch mal die Meldung für euch, falls ihr mit der Bahn unterwegs seid Richtung Mühlenberg bzw. Wettbergen. Da laufen noch die Gleisbauarbeiten. Darum gibt es Störungen im Bahnbetrieb. Es gibt einen Ersatzverkehr. Der läuft noch bis zum 27.05., also bis morgen früh 3 Uhr. Danach sollte alles wieder funktionieren. Aber bis dahin gibt es, wie gesagt, diesen Ersatzverkehr. Der shuttelt euch von Wettbergen bis zur Weinsteinstraße. Und da geht es dann mit der 3 und 7 weiter. Die 17, die entfällt aber momentan.
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0: Mit Claudia Fürnes. Ich weiß, alle, die irgendwie Gleitzeit arbeiten, die haben ja längst Feierabend gemacht, weil sie heute Morgen früh angefangen haben. Vielleicht sitzt ihr schon im Garten oder auf Balkonien oder wo auch immer. Hauptsache, ihr hört Radio Hannover. Schön, dass

0: 17.17 Uhr haben wir es am Dienstag. Ihr seid hier bei Radio Hannover. 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
1: Sie haben gerade Besuch aus Amerika, habe ich gelesen.
2: Ja, genau. Sonntag kommen die schon an. Daher passt das.
1: Und dann sind Sie zu

0: Fiat auf dem See und zeigen mal, was Hannover so drauf hat.
1: Ja, das freut uns sehr.
0: Ist der Besuch dann ursprünglich auch von hier und irgendwann mal ausgewandert?
1: Nee, von meinem Sohn, die Gasteltern oder Gastfamilie kommen.
0: Ah, super. Das heißt, er hat da eine gewisse Zeit verbracht und jetzt kommen die zum Gegenbesuch.
1: Ja, genau. Wir waren dann da und haben ihn abgeholt und die kommen wegen dem Interschutz in Hannover tatsächlich für die Messe.
0: Ja, dann kann man das beides gut miteinander verbinden und dann hören sie ja auch noch Musik aus Hannover. Denn das Schumann-Duo ist ja dabei, der Drummer von Fury in the Slaughterhouse.
1: Fury in the Slaughterhouse, genau.
0: Zwei Fliegen mit einer Klappe. Also nicht nur unser Haus See, sondern auch noch Musik aus dem Hause Hannover sozusagen.
1: Ja, das komplette Hannover.
0: Ja, wunderbar.
1: Freuen wir uns aber. Herzlichen Dank.
0: Ja.
1: Dann weiß ich Bescheid.
0: Ja,
1: danke.
0: Sehr gerne. Und dann liebe Grüße an die amerikanischen Gäste.
1: Ja, mach ich.
0: Danke Ihnen, Frau Weber. Jo, tschüss. Ja, und auch morgen früh gibt's wieder die Chance, Tickets für unsere Maschsee-Konzerte zusammen mit der Östra zu gewinnen. Ich drücke euch da natürlich ganz doll die Daumen.

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1: Samu Haber, Give Me Your Hand, Radio Hannover hier um 5:30 und immer noch 29 Grad da draußen. Also schnappt euch ein kühles Getränk und freut euch auf den Classic Hit. Der kommt von Barry White, Any Fool Could See, gibt's gleich.
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1: Mit Torben Schulz, guten Abend. Nach einer brutalen Auseinandersetzung am Hauptbahnhof Hannover sitzt ein 28 Jahre alter Mann in Untersuchungshaft. Die Staatsanwaltschaft ermittelt wegen versuchten Totschlags. Nach bisherigen Erkenntnissen gerieten der Tatverdächtige und ein 38-Jähriger in der Nacht zu gestern am Nordausgang des Bahnhofs in Streit. Dabei soll der 28-Jährige seinem Opfer mindestens einmal gegen den Kopf getreten haben. Der 38-Jährige erlitt lebensgefährliche Kopfverletzungen und musste notoperiert werden. Sein Zustand ist weiterhin kritisch. Die Polizei nahm den Tatverdächtigen fest. Jetzt werden Zeugen gesucht, die die Auseinandersetzung beobachtet haben. Die Region Hannover macht Druck bei der S-Bahn und fordert kurzfristige Verbesserungen vom Betreiber Transdev. Hintergrund ist der anhaltende Fahrzeugmangel. Statt der benötigten 64 Züge seien zeitweise nur 50 im Einsatz. Für Fahrgäste bedeutet das überfüllte Züge und Ausfälle. Besonders betroffen war zuletzt die Linie S21 zwischen Basinghausen und Hannover, die zeitweise komplett gestrichen wurde. Verkehrsdezernent Ulf Bürger Franz nannte die Situation so wörtlich nicht akzeptabel. Die Region fordert deshalb, zusätzliche Ersatzfahrzeuge anzumieten, um den Betrieb schnell zu stabilisieren.
0: Und jetzt noch mehr Kurzmeldungen für die ganze Region Hannover.
1: In Niedersachsen haben im vergangenen Jahr rund 1,7 Millionen Menschen allein gelebt. Das teilt das Landesamt für Statistik mit. Damit war der Ein-Personen-Haushalt die häufigste Wohnform. In mehr als 4 von 10 Haushalten lebte nur eine Person. Gute Nachrichten für Autofahrer in Hannover. An der Großbaustelle auf der Fahrenwalder Straße wird die Sperrung an der Kreuzung Kabelkamp und Saalkamp früher als geplant teilweise aufgehoben. Das teilt die Infra mit. Ab Donnerstag kann die Fahrenwalder Straße dort wieder überquert werden. Und zu Hannover 96. Rotenkapitän Enzo Leopold wechselt offenbar zu Borussia Mönchengladbach. Das berichten mehrere Medien unter Berufung auf eigene Informationen. Demnach sollte der 25-Jährige heute noch den Medizincheck in Mönchengladbach absolvieren.
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2: 29 Grad in Bemerode, in Altvernbüchen und in der List. Um 18 Uhr sollen wir nochmal 30 Grad bekommen, dann geht's langsam runter. Tiefstwert heute Nacht 14 Grad und morgen der Höchstwert dann bei 22.
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2: Die B3 Messe-Schnellweg zwischen Kreuz-Seelost und Pferdeturm laufen Reinigungsarbeiten auf dem mittleren Fahrstreifen. Das geht los um 19 Uhr und soll bis morgen früh 6 Uhr dauern. Auf der A7 Hannover-Hamburg zwischen Mellendorf und Berghof immer noch Gefahr durch Fahrzeugteile auf der Fahrbahn. A2 Braunschweig-Dortmund zwischen Lehrte und Langenhagen immer noch 13 Kilometer stockender Verkehr. Wo es geht, gute und sichere Fahrt. Ich bin Claudia Firnis, das hier ist Lissi und die hat einfach gute Musik für euch.

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Ihr hört Radio Hannover am 26. Mai. Ein junger Mann kann heute entsprechend feiern, denn er hat Geburtstag. Ich spreche von Lenny Kravitz. Der hat heute allen Grund zu feiern, denn vor einem Jahr hat er ja hier in Hannover noch auf der Bühne gestanden. Heute wird der amerikanische Rocksänger und Songwriter 62 Jahre alt, geboren in Brooklyn. Sein Papa war übrigens ukrainischer Fernsehproduzent, kam aus Kiew und seine Mama hatte ihre Wurzeln auf den Bahamas. Wir gratulieren Lenny Kravitz und passend zum Wetter müssen wir jetzt nicht 5 Tage warten, bis er kommt, denn er ist schon da, der Sommer. Hier ist Lenny Kravitz mit 5 More Days Till Summer.

0: Radio Hannover mit einfach guter Musik für euch. Ich hoffe, ihr habt halbwegs den Tag schon durchgeschwitzt und könnt jetzt irgendwo sitzen, ganz entspannt, kühle Getränke genießen und den Feierabend ebenso. Wir sind auf jeden Fall weiter bei euch mit einfach guter Musik. If I Was Mature gleich noch vor den Nachrichten um 6.
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0: Mature, If I Was. Einfach gute Musik für euren Feierabend. Die Region Hannover macht Druck bei der S-Bahn und fordert kurzfristige Verbesserungen vom Betreiber Transdev. Hintergrund ist der anhaltende Fahrzeugmangel. Mehr dazu bei uns in den Hannover News um 6:30. Jetzt ist es 6:05.
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2: Ich bin Babette Büchner. Das Auswärtige Amt hat den russischen Botschafter in Berlin einbestellt. Hintergrund sind Russlands Drohungen vor weiteren Angriffen in Kiew. Der Kreml hatte deshalb Ausländer und Diplomaten aufgefordert, die ukrainische Hauptstadt zu verlassen. Heute drohte Russland zudem mit dem Einsatz von Massenvernichtungswaffen. Das Außenministerium schrieb auf der Plattform X, man habe Russland heute deutlich gemacht, dass Deutschland sich durch Drohungen nicht einschüchtern lasse. Mehr Personal in Schulen und Kitas sowie bundesweit einheitliche Lernstandards. Das wünschen sich einer Umfrage zufolge 9 von 10 Erwachsenen, um eine bessere Bildung zu ermöglichen. Das geht aus dem Kinderreport des Deutschen Kinderhilfswerks hervor.
3: Das deutsche Bildungssystem bekommt regelmäßig schlechte Noten, weil nicht alle die gleichen Bildungschancen haben. Die hängen immer noch stark ab von der Bildung und dem Einkommen der Eltern. Das sei ein Armutszeugnis, sagt das Kinderhilfswerk. Es gebe zudem 400.000 fehlende Kita-Plätze, viele Schulen seien schlecht ausgestattet und es fehlt Personal. Auch die Kinder selbst wurden für die Umfrage nach ihrer Meinung befragt. An erster Stelle steht für sie, dass Kitas, Schulen und Schulmaterial für alle Kinder kostenlos sind. Außerdem finden sie es wichtig, dass in allen Schulen ähnliche Regeln gelten. Thomas Bremser, Nachrichtenredaktion.
2: Bundesfamilienministerin Karin Prien will die Einkommensgrenze beim Elterngeld trotz Spardruck nicht antasten. Daran wolle sie nichts verändern, sagte sie im Deutschlandfunk.
4: Klartext von der zuständigen Ministerin. Die Rahmenbedingungen in Deutschland müssen Familien mehr Lust auf Kinder machen. Das sagt Karin Prien. Sie würde sogar gerne die Mindest- und Höchstsummen beim Elterngeld anheben. Das sind in der Regel 65% des vorherigen Nettolohns, mindestens 300 und höchstens 1.800 Euro pro Monat. Diese Summen gelten übrigens unverändert schon seit 2007. Gespart werden sollte an anderer Stelle. Da nennt sie die Stichworte Partnerschaftlichkeit und Bezugsdauer. Aus Berlin, Thomas Thonfeld.
2: Seit mehr als 80 Tagen war das internationale Internet im Iran gesperrt. Jetzt hat die Organisation NetBlocks mitgeteilt, dass Internetverbindungen laut Live-Daten teilweise wieder möglich seien. Es sei jedoch unklar, ob die Wiederherstellung von Dauer sein wird. Präsident Pezeshkian hatte nach einer Entscheidung eines Sonderstabs zuvor die Freischaltung angeordnet.
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0: 29 Grad in der List, in Limmer und in Laatzen. Es bleibt sonnig, auch morgen. Allerdings wird es dann ein bisschen kühler. 22 Grad ist morgen der Höchstwert. In der kommenden Nacht geht's runter auf 14.
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0: A2 Braunschweig-Dortmund zwischen Lehrte und Langenhagen, 5 Kilometer stockender Verkehr. A2 Hannover-Dortmund zwischen Herrenhausen und Garbsen, in beiden Richtungen keine Gefahr mehr. Auf der A7 Hannover-Hamburg zwischen Berghof und Schwarmstedt, da liegen Gegenstände auf der Fahrbahn. Auf der B3 Messe-Schnellweg zwischen Seelhorst und Pferdeturm Reinigungsarbeiten. Die starten in einer guten Stunde um 19 Uhr und laufen dann bis morgen früh 6 Uhr. Auf der A7 zwischen Mellendorf und Berghof jetzt Fahrzeugteile auf der Autobahn Richtung Hamburg. Da passt bitte entsprechend auf. So, dann haben wir doch erstmal alles. Jo, wo es geht, wünsche ich euch gute und sichere Fahrt.
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0: Radio Hannover am Dienstag um 17 Minuten nach 6. Wie geht's euch da draußen? Gerade von der Arbeit gekommen, ein Job vielleicht ohne Klimaanlage und auf der Suche nach ein paar kühlen Plätzchen vielleicht auch in unserer Stadt. Wir haben uns bei euch mal umgehört, wo ihr so die Zeit verbringt, wenn es draußen einfach zu heiß wird.
1: Also was wirklich schön ist, ist der Stadtpark in Hannover. Den unterschätzt man. Da finden sie auch Ruhe.
2: Zum Masche, ne? Zu den Dreiecksteichen in der Ecke da. Oder einfach ins Freibad. Ne?
3: Jetzt gehe ich zur Massage und dann ins Kino. Alles akklimatisiert, 2 Stunden und dann machen die schon ein bisschen kühler.
4: Es gibt ja genug Brunnen auch so zwischendrin immer, ne, in den Fußgängerzonen, wo man sich so reinlegen kann mit einem kleinen Cocktailschirmchen im Glas.
5: Eisdielen im Schatten vielleicht oder irgendwo im Wald in der Eilenriede, das ist natürlich auch immer ganz angenehm.
6: Ich bin ganz gerne im Waldsee. Das ist in Langenhagen und da gönne ich mir meine Abkühlung.
7: Oder mal zum Blauen See fahren. Da kann man das Auto immer schön stehen lassen und da unterm Baum sitzen, ist auch ganz schön. Aber diese Fahrt dann immer hin und zurück, das scheut mich so ein bisschen. Also mache ich es mir gemütlich, entweder irgendwo am Kaffee oder zu Hause.
0: Ja, die gute Nachricht ist, morgen und übermorgen ist es mit 22 Grad durchaus auszuhalten. In der kommenden Nacht 14 und in der Nacht darauf dann sogar nur 7 Grad. Da kann man auch die Dachwohnung mal wieder richtig durchlüften.
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0: James Arthur, Bittersweet Love. Einfach gute Musik für euren Dienstagabend hier bei Radio Hannover. Ich nehme euch mit ins Kino gleich. 1984 war das. Kevin Bacon in dem Streifen Footloose. Die Musik dazu, die kam von Kenny Loggins und die habe ich jetzt gleich für euch. Footloose, Kenny Loggins, unser Classic-Hit, gleich noch vor den Hannover News.
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1: Mit Torben Schulz, guten Abend. Nach einer brutalen Auseinandersetzung am Hauptbahnhof Hannover sitzt ein 28 Jahre alter Mann in Untersuchungshaft. Die Staatsanwaltschaft ermittelt wegen versuchten Totschlags. Nach bisherigen Erkenntnissen gerieten der Tatverdächtige und ein 38-Jähriger in der Nacht zu gestern am Nordausgang des Bahnhofs in Streit. Dabei soll der 28-Jährige seinem Opfer mindestens einmal gegen den Kopf getreten haben. Der 38-Jährige erlitt lebensgefährliche Kopfverletzungen und musste notoperiert werden. Sein Zustand ist weiterhin kritisch. Die Polizei nahm den Tatverdächtigen fest. Jetzt werden Zeugen gesucht, die die Auseinandersetzung beobachtet haben. Die Region Hannover macht Druck bei der S-Bahn und fordert kurzfristige Verbesserungen vom Betreiber Transdev. Hintergrund ist der anhaltende Fahrzeugmangel. Statt der benötigten 64 Züge seien zeitweise nur 50 im Einsatz. Für Fahrgäste bedeutet das überfüllte Züge und Ausfälle. Besonders betroffen war zuletzt die Linie S21 zwischen Basinghausen und Hannover, die zeitweise komplett gestrichen wurde. Verkehrsdezernent Ulf Bürger Franz nannte die Situation so wörtlich nicht akzeptabel. Die Region fordert deshalb, zusätzliche Ersatzfahrzeuge anzumieten, um den Betrieb schnell zu stabilisieren.
0: Und jetzt noch mehr Kurzmeldungen für die ganze Region Hannover.
1: In Niedersachsen haben im vergangenen Jahr rund 1,7 Millionen Menschen allein gelebt. Das teilt das Landesamt für Statistik mit. Damit war der Ein-Personen-Haushalt die häufigste Wohnform. In mehr als 4 von 10 Haushalten lebte nur eine Person. Gute Nachrichten für Autofahrer in Hannover. An der Großbaustelle auf der Fahrenwalder Straße wird die Sperrung an der Kreuzung Kabelkamp und Saalkamp früher als geplant teilweise aufgehoben. Das teilt die Infra mit. Ab Donnerstag kann die Fahrenwalder Straße dort wieder überquert werden. Und zu Hannover 96. Rotenkapitän Enzo Leopold wechselt offenbar zu Borussia Mönchengladbach. Das berichten mehrere Medien unter Berufung auf eigene Informationen. Demnach sollte der 25-Jährige heute noch den Medizincheck in Mönchengladbach absolvieren.
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2: 29 Grad immer noch in Kleefeld, in Kirchrode und in Anderten. Der Nachtwert liegt bei 14 Grad. Morgen müssen wir nicht ganz so schwitzen. 22 Grad morgen der Spitzenwert.
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2: B217 Springe Hannover zwischen Sorsum und Weetzen Süd liegen Spanngurte auf der Strecke. Gegenstände auch auf der A7 Hannover-Hamburg zwischen Berghof und Schwarmstedt, da müsst ihr auch aufpassen. Und auf der B3 zwischen Kreuz Seelhorst und Pferdeturm laufen Reinigungsarbeiten ab 19 Uhr bis morgen früh um 6 Uhr. So, was haben wir noch? Bauarbeiten. Betroffen sind die Straßenbahnen. Gleisbauarbeiten, Störungen im Straßenbahnbetrieb. Das gilt noch bis 3 Uhr morgen früh. Wegen Bauarbeiten kommt es zu einer Sperrpause der Stadtbahnen auf den Linien 3 und 7. Die können nicht benutzt werden. Darum gibt es einen Busersatzverkehr. Das heißt, von Wettbergen werdet ihr bis zur Wallensteinstraße und andersrum natürlich auch mit Bussen geschattelt. Ab der Wallensteinstraße fahren dann die Bahnlinien 3 und 7. Die Stadtbahnlinie 17, die entfällt heute aber. Wo es geht, gute und sichere Fahrt. Ich bin Claudia Firnis. Das hier sind Soul Asylum mit Runaway Train. Einfach gute Musik.

0: Ihr hört Radio Hannover am frühen Dienstagabend. Ist noch richtig knuffig warm da draußen. Aber vielleicht seid ihr, gerade weil es so schön sommerlich ist, motiviert, noch was zu unternehmen. Was da geht, das verrät euch jetzt Theo Furt.
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2: So, für alle, die das aktuelle GOP-Programm noch nicht gesehen haben, Circus. Exakt 2 Monate läuft die Varieté-Show jetzt, auch heute Abend. Eine Show, die sich ja vor der Welt des Zirkus verneigt. 19.30 Uhr ist Beginn heute in der Georgstraße. Gibt noch verschiedene Platzkategorien. Preise beginnen bei 35 Euro. Dann flitzen wir mal weiter nach Linden und ich bin jetzt mal so frei und spreche von im weitesten Sinne sportlicher Betätigung. Also wenigstens ein aktiv gestalteter Abend sollte es werden, wenn ihr im Heinz vorbeiguckt. Da ist erstens wieder Krökelturnier angesagt, Handgelenk-Workout am Tischkicker ab 19:30 und parallel Poker-Stammtisch, das dann erst ab 20 Uhr etwas gediegener beansprucht, dann hauptsächlich das standhafte Pokerface. Beides mit Anmeldungen, ohne Eintritt, dafür ist ein Spiel Einsatz zu entrichten. Und Konzerte habe ich auch noch im Angebot. Eher rocklastig heute Abend in Hannover im Kulturpalast, unter anderem Vertigo Alternative Rock aus Berlin. Beginn ist hier um 19.30 Uhr, Tickets 15 Euro oder Post-Rock bei Ruby Tuesday in der Glocke, da wird's eher instrumental.

0: Unter anderem mit Man Killed by Stone, die hört ihr hier gerade, Band aus Hannover. Ab 21.15 Uhr Ruby Tuesday.
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1: Ich bin Babette Büchner. Die Europäische Union hat den Geschäftsträger der russischen Botschaft in Brüssel einbestellt. Hintergrund sind Russlands Drohungen vor weiteren Angriffen in Kiew.
2: Wir sehen hier eine konzertierte Aktion der EU mit einer ganz klaren Botschaft an Moskau, die lautet: Wir lassen uns nicht einschüchtern. Die EU hat den russischen Geschäftsträger in Brüssel einbestellt und Deutschland und andere EU-Länder, beispielsweise auch Schweden oder Norwegen, haben ebenfalls die jeweiligen russischen Botschafter einbestellt. Das ist die Reaktion auf diese Aufforderung, Kiew so schnell wie möglich zu verlassen, weil nämlich Russland dort massive Angriffe plane. Aus Brüssel, Edith Ebeling.
1: Halb so viele Grundschüler mit mangelnden Mathekenntnissen, mehr Jugendliche mit Spitzenleistungen und nur noch halb so viele Schulabbrecher wie heute. Bundesbildungsministerin Karin Prien will sich messbare Ziele für Verbesserungen im deutschen Bildungswesen setzen. Anlass ist der neue Kinderreport des Deutschen Kinderhilfswerks, eine Umfrage unter Erwachsenen und Schülern. Beide Gruppen wünschen sich demnach Reformen und unter dem Strich mehr Geld für das Bildungssystem. Morgen wird Bundeswirtschaftsministerin Katharina Reiche zu einem Besuch in China erwartet. Das Land zählt zu den größten Handelspartnern Deutschlands. Bei wichtigen Gütern wie Akkus und Antibiotika werden wir zudem immer abhängiger von China, zeigt eine Studie.
3: Akkus für E-Autos, Solarpanels oder seltene Erden für die Industrie. Bei vielen Gütern ist Deutschland auf China angewiesen. Diesen Vorteil nutzt Peking häufig auch als politisches Druckmittel. Die China-Strategie der Bundesregierung hat deshalb eigentlich zum Ziel, bestimmte Güter auch woanders einzukaufen. Stattdessen wächst die Abhängigkeit. Gemessen am Gewicht kamen im vergangenen Jahr rund 2/3 der Direktimporte von Lithium-Ionen-Akkus aus China. Bei Solarpanels stieg der Wert auf über 90%. Katrin Müller, Nachrichtenredaktion.
1: Kunden der Postbank müssen sich wegen Warnstreiks wieder auf Einschränkungen einstellen. Weil es in den Tarifverhandlungen keinen Fortschritt gibt, hat die Gewerkschaft Verdi für die nächsten Tage eine Ausweitung der Proteste angekündigt. Zunächst soll es morgen das Backoffice treffen, in dem Bankgeschäfte wie Zahlungsverkehr abgewickelt werden. Ab Donnerstag sollen dann die Beschäftigten in den Postbankfilialen und Callcentern ihre Arbeit niederlegen.
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1: Die Börsendaten vom Dienstagabend mit 25.183 Punkten für den DAX. Das ist ein Minus von über einem Dreiviertelprozent im Vergleich zum Börsenschluss am Freitag vorm langen Wochenende. Der Euro steht bei einem US-Dollar 16,2. Das ist ungefähr der Wert vom Vortag. Der Goldpreis verliert 1,5% und steht bei rund 4.500 US-Dollar für die Feinunze. Der Ölpreis steigt und zwar über die Marke von 93 US-Dollar pro Barrel, ein Plus von über 4% heute. In der Kursliste sind Zalando, Infineon und Continental vorne. Die Deutsche Bank, SAP und MTU finden wir am Ende der Kursliste. Schönen Feierabend wünsche ich.
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1: Mit Torben Schulz, guten Abend. Nach einer brutalen Auseinandersetzung am Hauptbahnhof Hannover sitzt ein 28 Jahre alter Mann in Untersuchungshaft. Die Staatsanwaltschaft ermittelt wegen versuchten Totschlags. Nach bisherigen Erkenntnissen gerieten der Tatverdächtige und ein 38-Jähriger in der Nacht zu gestern am Nordausgang des Bahnhofs in Streit. Dabei soll der 28-Jährige seinem Opfer mindestens einmal gegen den Kopf getreten haben. Der 38-Jährige erlitt lebensgefährliche Kopfverletzungen und musste notoperiert werden. Sein Zustand ist weiterhin kritisch. Die Polizei nahm den Tatverdächtigen fest. Jetzt werden Zeugen gesucht, die Auseinandersetzung beobachtet haben. Die Region Hannover macht Druck bei der S-Bahn und fordert kurzfristige Verbesserungen vom Betreiber Transdev. Hintergrund ist der anhaltende Fahrzeugmangel. Statt der benötigten 64 Züge seien zeitweise nur 50 im Einsatz. Für Fahrgäste bedeutet das überfüllte Züge und Ausfälle. Besonders betroffen war zuletzt die Linie S21 zwischen Basinghausen und Hannover, die zeitweise komplett gestrichen wurde. Verkehrsdezernent Ulf Bürger Franz nannte die Situation so wörtlich nicht akzeptabel. Die Region fordert deshalb, zusätzliche Ersatzfahrzeuge anzumieten, um den Betrieb schnell zu stabilisieren.
0: Und jetzt noch mehr Kurzmeldungen für die ganze Region Hannover.
1: In Niedersachsen haben im vergangenen Jahr rund 1,7 Millionen Menschen allein gelebt. Das teilt das Landesamt für Statistik mit. Damit war der Ein-Personen-Haushalt die häufigste Wohnform. In mehr als 4 von 10 Haushalten lebte nur eine Person. Gute Nachrichten für Autofahrer in Hannover. An der Großbaustelle auf der Fahrenwalder Straße wird die Sperrung an der Kreuzung Kabelkamp und Saalkamp früher als geplant teilweise aufgehoben. Das teilt die Infra mit. Ab Donnerstag kann die Fahrenwalder Straße dort wieder überquert werden. Und zu Hannover 96. Rotenkapitän Enzo Leopold wechselt offenbar zu Borussia Mönchengladbach. Das berichten mehrere Medien unter Berufung auf eigene Informationen. Demnach sollte der 25-Jährige heute noch den Medizincheck in Mönchengladbach absolvieren.
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1: Ich bin Babit Büchner. Die Europäische Union hat heute den Geschäftsträger der russischen Botschaft in Brüssel einbestellt. Ebenso bestellten Deutschland und andere EU-Länder den jeweiligen russischen Botschafter ein. Das Außenministerium schrieb auf der Plattform X, man habe Russland heute deutlich gemacht, dass Deutschland sich nicht einschüchtern lasse. Hintergrund sind Russlands Drohungen vor weiteren Angriffen in Kiew. Der Kreml hatte Ausländer und Diplomaten deshalb aufgefordert, die ukrainische Hauptstadt zu verlassen. Heute drohte Russland zudem mit dem Einsatz von Massenvernichtungswaffen.
2: Auslöser der martialischen Drohung ist ein Angriff des Kiewer Militärs auf ein Wohnheim im von Russland kontrollierten Teil der Ostukraine. Dabei waren mehr als 20 Menschen ums Leben gekommen. Russland hat schon mit schweren Angriffen auf Kiew selbst reagiert, unter anderem mit einer neuen Mittelstreckenrakete. Doch damit will es die russische Führung nicht bewenden lassen. Das Außenministerium drohte mit weiteren Attacken, nun der Parlamentschef sogar mit Massenvernichtungswaffen. Die zunehmenden russischen Probleme an der Front dürften wohl ein Grund für die Eskalation sein. Aus Moskau, André Berlin.
1: Bundesfamilienministerin Karin Prien will die Einkommensgrenze beim Elterngeld trotz Spardruck nicht antasten. Darin wolle sie nichts verändern, sagte sie im Deutschlandfunk.
3: Klartext von der zuständigen Ministerin. Die Rahmenbedingungen in Deutschland müssen Familien mehr Lust auf Kinder machen. Das sagt Karin Prien. Sie würde sogar gerne die Mindest- und Höchstsummen beim Elterngeld anheben. Das sind in der Regel 65% des vorherigen Nettolohns, mindestens 300 und höchstens 1.800 Euro pro Monat. Diese Summen gelten übrigens unverändert schon seit 2007. Gespart werden sollte an anderer Stelle. Da nennt sie die Stichworte Partnerschaftlichkeit und Bezugsdauer. Aus Berlin, Thomas Thonfeld.
1: Seit mehr als 80 Tagen war das internationale Internet im Iran gesperrt. Nun funktioniert es teilweise wieder. Laut iranischen Medien hat die Nationale Telekommunikationsgesellschaft den Zugang für alle privaten und geschäftlichen Kunden des Unternehmens über die Breitbandanschlüsse wiederhergestellt. Präsident Pezeshkian hatte zuvor die Freischaltung nach einer Entscheidung eines Sonderstabs angeordnet.
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1: Mit Torben Schulz, guten Abend. Nach einer brutalen Auseinandersetzung am Hauptbahnhof Hannover sitzt ein 28 Jahre alter Mann in Untersuchungshaft. Die Staatsanwaltschaft ermittelt wegen versuchten Totschlags. Nach bisherigen Erkenntnissen gerieten der Tatverdächtige und ein 38-Jähriger in der Nacht zu gestern am Nordausgang des Bahnhofs in Streit. Dabei soll der 28-Jährige seinem Opfer mindestens einmal gegen den Kopf getreten haben. Der 38-Jährige erlitt lebensgefährliche Kopfverletzungen und musste notoperiert werden. Sein Zustand ist weiterhin kritisch. Die Polizei nahm den Tatverdächtigen fest. Jetzt werden Zeugen gesucht, die die Auseinandersetzung beobachtet haben. Die Region Hannover macht Druck bei der S-Bahn und fordert kurzfristige Verbesserungen vom Betreiber Transdev. Hintergrund ist der anhaltende Fahrzeugmangel. Statt der benötigten 64 Züge seien zeitweise nur 50 im Einsatz. Für Fahrgäste bedeutet das überfüllte Züge und Ausfälle. Besonders betroffen war zuletzt die Linie S21 zwischen Basinghausen und Hannover, die zeitweise komplett gestrichen wurde. Verkehrsdezernent Ulf Bürger Franz nannte die Situation so wörtlich nicht akzeptabel. Die Region fordert deshalb, zusätzliche Ersatzfahrzeuge anzumieten, um den Betrieb schnell zu stabilisieren.
0: Und jetzt noch mehr Kurzmeldungen für die ganze Region Hannover.
1: In Niedersachsen haben im vergangenen Jahr rund 1,7 Millionen Menschen allein gelebt. Das teilt das Landesamt für Statistik mit. Damit war der Ein-Personen-Haushalt die häufigste Wohnform. In mehr als 4 von 10 Haushalten lebte nur eine Person. Gute Nachrichten für Autofahrer in Hannover. An der Großbaustelle auf der Fahrenwalder Straße wird die Sperrung an der Kreuzung Kabelkamp und Saalkamp früher als geplant teilweise aufgehoben. Das teilt die Infra mit. Ab Donnerstag kann die Fahrenwalder Straße dort wieder überquert werden. Und zu Hannover 96. Rotenkapitän Enzo Leopold wechselt offenbar zu Borussia Mönchengladbach. Das berichten mehrere Medien unter Berufung auf eigene Informationen. Demnach sollte der 25-Jährige heute noch den Medizincheck in Mönchengladbach absolvieren.
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1: Ich bin Babette Büchner. Nach Drohungen aus Moskau über einen massiven Angriff auf die ukrainische Hauptstadt Kiew haben die EU und die Bundesregierung russische Vertreter einbestellt. Eine Sprecherin der EU-Außenbeauftragten Kallas schrieb auf der Plattform X, der russische Aufruf an ausländische Staatsbürger und Diplomaten Kiew zu verlassen, stelle eine inakzeptable Eskalation dar. Ähnlich reagierte das Auswärtige Amt. Unterdessen drohte der russische Parlamentschef mit dem Einsatz von Massenvernichtungswaffen gegen die Ukraine. Donald Trumps Gesundheitszustand sorgt immer wieder für Spekulationen. Jetzt hat sich der US-Präsident einer turnusgemäßen ärztlichen Untersuchung unterzogen und danach von einem guten Ausgang geschwärmt. Alles sei perfekt verlaufen.
2: Es gehört hier in den USA zur politischen Routine, dass Präsidenten ihre Gesundheitschecks öffentlich machen. Das Weiße Haus mauert im Fall Trump aber besonders. Stets wird dem fast 80-Jährigen nach den Untersuchungen eine topfitte Konstitution bescheinigt, körperlich und geistig. Jegliche Fragen über geschwollene Beine, Blutergüsse an den Händen und Schläfrigkeit bei Konferenzen werden regelmäßig abgeschmettert und Symptome heruntergespielt. Das ist auch diesmal nicht anders. Auf dem Papier ist Trump fit wie ein Turnschuh. Aus den USA, Tina Eck.
1: Seit mehr als 80 Tagen war das internationale Internet im Iran gesperrt. Nun funktioniert es teilweise wieder.
3: Es war die längste landesweite Internetabschaltung in der jüngeren Geschichte des Irans. Unklar ist, ob die Wiederherstellung von Dauer sein wird. Iranische Medien haben die teilweise Aufhebung der Sperre nach rund 3 Monaten bestätigt. Einige Nutzer berichten, dass sie wieder Freunde und Familien im Ausland erreichen konnten. Andere sind allerdings immer noch offline, vor allem Nutzer mit mobilem Internet. Seit Kriegsbeginn Ende Februar hatte die Regierung den Zugang zum weltweiten Internet nahezu komplett lahmgelegt. David Riemer, Nachrichtenredaktion.
1: Kunden der Postbank müssen sich wegen Warnstreiks wieder auf Einschränkungen einstellen. Weil es in den Tarifverhandlungen keinen Fortschritt gibt, hat die Gewerkschaft Verdi für die nächsten Tage eine Ausweitung der Proteste angekündigt. Zunächst soll es morgen das Backoffice treffen. Ab Donnerstag sollen dann die Beschäftigten in den Postbankfilialen und Callcentern ihre Arbeit niederlegen.
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1: Ich bin Diana Kramer. Der gesetzlichen Pflegeversicherung droht ein Milliardendefizit. Die Bundesregierung arbeitet deshalb an einer Reform. Nun ist eine weitere Erhöhung des Beitragssatzes für Kinderlose um 0,1 Prozentpunkte im Gespräch. Das wurde der dpa aus Koalitionskreisen bestätigt.
2: Kinderlose Versicherte ab 23 Jahren müssten dann einen Pflegebeitragssatz von 4,3% zahlen. Für versicherte Mütter und Väter würden die Sätze gleich bleiben, also bei 3,6% bei einem Kind und entsprechend kleineren Beiträgen bei mehr Kindern. Gesundheitsministerin Wagen wollte die Pläne nicht bestätigen, sondern kündigte ein Gesamtkonzept an. Das wünscht sich auch der Koalitionspartner SPD. Es sei legitim, unterschiedliche Stellschrauben zu diskutieren, das ersetze aber keine umfassende Reform, hieß es. Auch Verbände wünschen sich ein Gesamtkonzept und nicht nur kleine Anpassungen. Ursula Winkler, Nachrichtenredaktion.
1: Nach Drohungen aus Moskau über einen massiven Angriff auf die ukrainische Hauptstadt Kiew haben die EU und die Bundesregierung russische Vertreter einbestellt. Eine Sprecherin der EU-Außenbeauftragten Kaja Kallas schrieb auf der Plattform X, der russische Aufruf an ausländische Staatsbürger und Diplomaten, Kiew zu verlassen, stelle eine inakzeptable Eskalation dar. Unterdessen drohte der russische Parlamentschef mit dem Einsatz von Massenvernichtungswaffen gegen die Ukraine im Fall von Angriffen gegen die russische Zivilbevölkerung. Jugendliche in Deutschland rauchen wieder mehr. Laut Bundesinstitut für öffentliche Gesundheit konsumierte 2025 fast jeder Zehnte der 12- bis 17-Jährigen Nikotinprodukte. 2021 waren es noch gut 6%.
3: Vor allem Mehrweg-E-Zigaretten und Nikotinbeutel sind deutlich beliebter geworden, obwohl sie extrem ungesund sind und schnell abhängig machen. Der Sucht- und Drogenbeauftragte der Bundesregierung Streeck spricht von einem klaren Warnsignal. Nikotinprodukte sind für Jugendliche inzwischen leichter verfügbar. Deshalb fordert er strengere Regeln für Inhaltsstoffe, Aromen, Werbung und Verpackung. Laut Bundesinstitut für öffentliche Gesundheit sterben jedes Jahr rund 130.000 Menschen in Deutschland an den Folgen des Tabakkonsums. David Riemer, Berlin.
1: Mit mehr als 10.000 Fans hat der SC Paderborn auf dem Rathausplatz seinen Aufstieg in die Fußball-Bundesliga gefeiert. Am Tag nach dem 2:1-Sieg in der Relegation gegen den VfL Wolfsburg trug sich die Mannschaft auch ins Goldene Buch der Stadt ein.
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1: Ich bin Diana Kramer. Neue Eskalationsstufe im Ukraine-Krieg. Russland hat der Ukraine mit dem Einsatz von Massenvernichtungswaffen gedroht. Der Chef des russischen Parlaments, Volodin, sagte laut Staatsduma, bei Angriffen auf die russische Zivilbevölkerung könnte man eine Waffe einsetzen, die so wörtlich von niemandem mehr eine Spur übrig lasse.
2: Auslöser der martialischen Drohung ist ein Angriff des Kiewer Militärs auf ein Wohnheim im von Russland kontrollierten Teil der Ostukraine. Dabei waren mehr als 20 Menschen ums Leben gekommen. Russland hat schon mit schweren Angriffen auf Kiew selbst reagiert, unter anderem mit einer neuen Mittelstreckenrakete. Doch damit will es die russische Führung nicht bewenden lassen. Das Außenministerium drohte mit weiteren Attacken, nun der Parlamentschef sogar mit Massenvernichtungswaffen. Die zunehmenden russischen Probleme an der Front dürften wohl ein Grund für die Eskalation sein. Aus Moskau, André Berlin.
1: Zur Sanierung der gesetzlichen Pflegeversicherung wird eine weitere Erhöhung des Beitragssatzes für Kinderlose diskutiert. Wie der dpa aus Koalitionskreisen bestätigt wurde, erwägt Gesundheitsministerin Nina Wagen, den Beitragszuschlag um 0,1 Prozentpunkte anzuheben. Versicherte ohne Kinder ab dem Alter von 23 Jahren sollen damit insgesamt einen Beitragssatz von 4,3% zahlen. Die nahezu vollständige Internetblockade im Iran ist offenbar teilweise wieder aufgehoben worden. Wie die Organisation NetBlocks auf der Plattform X mitteilte, seien Verbindungen nach mehr als 2 Monaten zum Teil wiederhergestellt.
3: Es war die längste landesweite Internetabschaltung in der jüngeren Geschichte des Irans. Unklar ist, ob die Wiederherstellung von Dauer sein wird. Iranische Medien haben die teilweise Aufhebung der Sperre nach rund 3 Monaten bestätigt. Einige Nutzer berichten, dass sie wieder Freunde und Familien im Ausland erreichen konnten. Andere sind allerdings immer noch offline, vor allem Nutzer mit mobilem Internet. Seit Kriegsbeginn Ende Februar hatte die Regierung den Zugang zum weltweiten Internet nahezu komplett lahmgelegt. David Riemer, Nachrichtenredaktion.
1: Der mit 120 Millionen Euro maximal gefüllte Euro-Jackpot ist geknackt. Ein Lottospieler oder eine Tippgemeinschaft aus Tschechien haben die richtigen Zahlen getippt, teilte Westlotto am Abend nach der Ziehung in Helsinki mit. In der zweiten Gewinnklasse gab es auch mehrere Gewinner in Deutschland. 4 Millionen Euro gehen jeweils nach NRW und Thüringen und 2-mal nach Sachsen.
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1: Ich bin Diana Kramer. Nach dem russischen Aufruf an ausländische Staatsbürger und Diplomaten, die ukrainische Hauptstadt Kiew zu verlassen, hat die EU den derzeit ranghöchsten Vertreter Russlands bei der EU einberufen. Die Aufforderung stelle eine inakzeptable Eskalation dar, schrieb eine Sprecherin der EU-Außenbeauftragten Kaja Kallas auf der Plattform X. Frage an Dieter Ebeling in Brüssel. Wie ist denn dieser Schritt zu bewerten?
2: Wir sehen hier eine konzertierte Aktion der EU mit einer ganz klaren Botschaft an Moskau, die lautet, wir lassen uns nicht einschüchtern. Die EU hat den russischen Geschäftsträger in Brüssel einbestellt und Deutschland und andere EU-Länder, beispielsweise auch Schweden oder Norwegen, haben ebenfalls die jeweiligen russischen Botschafter einbestellt. Das ist die Reaktion auf diese Aufforderung, Kiew so schnell wie möglich zu verlassen, weil nämlich Russland dort massive Angriffe plane. Und zwar als Vergeltung für einen ukrainischen Drohnen. Angriff, bei dem 21 Menschen ums Leben kamen, die Ukraine bestreitet, auf Zivilisten gezielt zu haben.
1: Vielen Dank, Dieter Ebeling nach Brüssel. Unterdessen hat der russische Parlamentschef mit dem Einsatz von Massenvernichtungswaffen gegen die Ukraine gedroht, für den Fall von Angriffen gegen die russische Zivilbevölkerung. Mehr Personal in Schulen und Kitas sowie bundesweit einheitliche Lernstandards. Das wünschen sich einer Umfrage zufolge 9 von 10 Erwachsenen in Deutschland, um eine bessere Bildung zu ermöglichen. Das geht aus dem aktuellen Kinderreport des Deutschen Kinderhilfswerks hervor.
3: Das deutsche Bildungssystem bekommt regelmäßig schlechte Noten, weil nicht alle die gleichen Bildungschancen haben. Die hängen immer noch stark ab von der Bildung und dem Einkommen der Eltern. Das sei ein Armutszeugnis, sagt das Kinderhilfswerk. Es gebe zudem 400.000 fehlende Kita-Plätze, viele Schulen seien schlecht ausgestattet und es fehlt Personal. Auch die Kinder selbst wurden für die Umfrage nach ihrer Meinung befragt. An erster Stelle steht für sie, dass Kitas, Schulen und Schulmaterial für alle Kinder kostenlos sind. Außerdem finden sie es wichtig, dass in allen Schulen ähnliche Regeln gelten. Thomas Bremser, Redaktion.
1: Zum Fußball. Die Spielvereinigung Greuther Fürth hat in der Relegation den Klassenerhalt in der zweiten Fußball-Bundesliga geschafft. Die Franken setzten sich im Rückspiel im eigenen Stadion mit 0:2 gegen Drittligist Rot-Weiß Essen durch und machten damit die 0:1 Niederlage aus dem Hinspiel wett.
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1: Ich bin Diana Kramer. Bundesfamilienministerin Karin Prien will die Einkommensgrenze beim Elterngeld trotz Spardrucks nicht antasten. Daran solle sich nichts verändern, sagte Prien im Deutschlandfunk. Die Koalition will allerdings wegen der angespannten Finanzlage im Haushalt für das kommende Jahr auch sparen.
2: Klartext von der zuständigen Ministerin. Die Rahmenbedingungen in Deutschland müssen Familien mehr Lust auf Kinder machen. Das sagt Karin Prien. Sie würde sogar gerne die Mindest- und Höchstsummen beim Elterngeld anheben. Das sind in der Regel 65% des vorherigen Nettolohns, mindestens 300 und höchstens 1800 Euro pro Monat. Diese Summen gelten übrigens unverändert schon seit 2007. Gespart werden sollte an anderer Stelle. Da nennt sie die Stichworte Partnerschaftlichkeit und Bezugsdauer. Thomas Thonfeld, Berlin.
1: Nach Drohungen aus Moskau über einen massiven Angriff auf die ukrainische Hauptstadt Kiew haben die EU und die Bundesregierung russische Vertreter anbestellt. Eine Sprecherin der EU-Außenbeauftragten Kaja Kallas schrieb auf der Plattform X, der russische Aufruf an ausländische Staatsbürger und Diplomaten, Kiew zu verlassen, stelle eine inakzeptable Eskalation dar. Die Gewerkschaft Verdi hat die Beschäftigten der Postbank von heute bis Samstag zu Warnstreiks aufgerufen. Hintergrund sind die laufenden Tarifverhandlungen. Betroffen von den Warnstreiks ist heute das Backoffice der Postbank. Dort wird unter anderem der Zahlungsverkehr geregelt.
3: Wer heute über sein Postbankdepot Aktien verkaufen will, da könnte die Bearbeitung vielleicht etwas dauern. Und wenn ausgerechnet der Backoffice-Mitarbeiter heute im Warnstreik ist, der meine Kreditanfrage prüft, dann wird sich die Antwort der Postbank in der Sache verzögern. Ab morgen gibt es auch Arbeitsniederlegungen in den Filialen. Verdi fordert für die Beschäftigten der Postbank 8% mehr Geld, mindestens aber 300 Euro mehr pro Monat. Verhandelt wird wieder am 15. Juni. Lea Matschulat, Nachrichtenredaktion.
1: Deutschland ist am Dienstag ordentlich ins Schwitzen gekommen. Die 35-Grad-Marke wurde aber nicht geknackt. Laut vorläufigen Daten des Deutschen Wetterdienstes war es in Regensburg an der Donau gestern mit 34 Grad Celsius bundesweit am wärmsten. In Neunkirchen-Wellesweiler im Saarland wurden 33,2 Grad gemessen, im baden-württembergischen Ohlsbach 33,1 Grad.
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1: Ich bin Diana Kramer. Die Pflegebeiträge für Kinderlose könnten erneut steigen. Nach Angaben aus Koalitionskreisen erwägt Gesundheitsministerin Nina Wagen im Zuge der Pflegereform für Menschen ohne Kinder eine Anhebung des Beitragszuschlags um 0,1 Prozentpunkte. Der Deutsche Gewerkschaftsbund kritisiert die Pläne, Kinderlose zum wiederholten Male mit höheren Beiträgen dafür bestrafen zu wollen, dass sie aus welchen Gründen auch immer keine Kinder haben, löse die strukturellen Probleme der Pflegeversicherung absehbar nicht, sagte DGB Vorstandsmitglied Anja Piel dem RND. Das sei Diskriminierung ohne Not, sagte sie. Neue Eskalationsstufe im Ukraine-Krieg. Russland hat der Ukraine mit dem Einsatz von Massenvernichtungswaffen gedroht. Der Chef des russischen Parlaments, Volodin, sagte laut Staatsduma, bei Angriffen auf die russische Zivilbevölkerung könne man eine Waffe einsetzen, die so wörtlich von niemandem mehr eine Spur übrig lasse.
2: Auslöser der martialischen Drohung ist ein Angriff des Kiewer Militärs auf ein Wohnheim im von Russland kontrollierten Teil der Ostukraine. Dabei waren mehr als 20 Menschen ums Leben gekommen. Russland hat schon mit schweren Angriffen auf Kiew selbst reagiert, unter anderem mit einer neuen Mittelstreckenrakete. Das Außenministerium drohte mit weiteren Attacken, nun der Parlamentschef sogar mit Massenvernichtungswaffen. Aus Moskau, André Berlin.
1: Für die deutsche Fußballnationalmannschaft startet heute die Mission Weltmeisterschaft. In Herzogenaurach trifft sich das Team zum Trainingslager. Dort will der Bundestrainer die ersten Grundlagen für den angestrebten WM-Titel legen.
3: Natürlich wollen wir Weltmeister werden. Diese Ansage machte Julian Nagelsmann vor knapp 2 Jahren nach dem EM aus, auch in Herzogenaurach. Hier will der Bundestrainer die taktischen und körperlichen Grundlagen schaffen für das XXL-Turnier. Viel Zeit dafür hat er aber nicht. Bis zum Mittag sollen die Spiele ankommen, bis Samstag bleibt das Team in Franken, am Tag danach geht es zum Länderspiel nach Mainz. Auch die Spiele aus Bayern und Stuttgart werden kommen, 4 Tage nach dem Pokalendspiel. Nur Kai Havertz fehlt, er steht mit Arsenal London im Champions League. Endspiel. Thomas Bremser, Sportredaktion.
1: Und noch diese Meldung vom Fußball. Die Spielvereinigung Greuther Fürth hat in der Relegation den Klassenerhalt in der zweiten Bundesliga geschafft. Fürth setzte sich im Rückspiel 2:0 gegen Drittligist Rot-Weiß Essen durch.
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